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1: Es ist 5:03. Ich bin Anna Löwer. Auf dem Handy des mutmaßlichen CSD-Attentäters haben die Ermittler ein Bekennervideo gefunden. Laut Bundesanwaltschaft bekennt sich darin ein Vermummter zur Terrororganisation Islamischer Staat. Sehr wahrscheinlich handelt es sich um den Mann selbst. Solche Bekennervideos werden typischerweise zur Veröffentlichung nach Anschlägen aufgenommen. Innenminister Alexander Dobrindt sagte:
2: Es sind auch in der Wohnung Datenträger der Polizei zugänglich geworden. Und auch Bezüge zum IS lassen sich dort finden.

0: Tochter von Trump-Schwiegersohn Jared Kushner. Die europäische UEFA hält von den Plänen nichts. Die Waldbrandlage in Spanien und Frankreich hat sich etwas stabilisiert. Aber die Sorge vor der nächsten Hitzewelle wächst. In den nächsten Tagen werden wieder Temperaturen bis 40 Grad erwartet. Das könnte die Löscharbeiten wieder erschweren. Zuletzt waren auch Feuer in Portugal ausgebrochen. Digger, Ragebait, 6-7. Ab sofort kann wieder über das Jugendwort des Jahres abgestimmt werden. Zunächst geht's darum, aus einer Top-10-Liste an Vorschlägen die Top 3 zu finden. Letztes Jahr war das Crazy zum Jugendwort des Jahres gewählt worden.
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1: Es ist 5:04 Uhr. Ich bin Anna Löwer. Guten Morgen. Der mutmaßliche CSD-Attentäter hat vor der Tat offenbar ein IS-Bekennervideo aufgenommen. Das hat die Bundesanwaltschaft mitgeteilt. Das Handy wurde demnach in dem Wagen entdeckt, mit dem der Mann in den Tiergarten gerast war. Mehr von Silas Quering.
2: In dem Video ist ein Vermummter zu sehen, aller Wahrscheinlichkeit nach eben der mutmaßliche Täter. Er leistet darin einen Treueschwur zur Terrororganisation Islamischer Staat. Attentäter nehmen solche Videos oft auf, um sie nach Anschlägen im Internet zu veröffentlichen. Das Handy und weitere Datenträger aus der Wohnung des Mannes werden noch ausgewertet, sagt Innenminister Dobrindt. Er kündigte auch an, dass er das Strafrecht für Gefährder verschärfen und stärker auf Fußfesseln setzen will.
1: Nach mehreren Tagen ohne gegenseitige Attacken meldet das US-Militär neue iranische Raketenangriffe. Demnach wurden alle Raketen auf den Nahoststützpunkt abgefangen, verletzt wurde niemand. Zuletzt hatten beide Seiten auf neue Angriffe verzichtet, während US-Präsident Trump von einer möglichen Verhandlungslösung gesprochen hatte.

0: Oder auch gute Käse, was so viel heißt wie richtig gut oder feier ich. Aus diesen 10 Kandidaten soll jetzt eine Top 3 werden. Die Abstimmung dafür läuft gut 3 Wochen. Dann gibt's nochmal eine Abstimmungsrunde. Das Jugendwort des Jahres wird dann im Oktober bekannt gegeben. Letztes Jahr hatte sich das Crazy bei der Abstimmung durchgesetzt.
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1: Es ist 5 vor 5. Ich bin Anna Löwer. Guten Morgen. Auf dem Handy des mutmaßlichen CSD-Attentäters haben die Ermittler ein Bekennervideo gefunden. Laut Bundesanwaltschaft bekennt sich darin ein Vermummter zur Terrororganisation Islamischer Staat. Sehr wahrscheinlich handelt es sich um den Mann selbst. Solche Bekennervideos werden typischerweise zur Veröffentlichung nach Anschlägen aufgenommen.

0: Die FIFA will die Fußball-WM teilweise privatisieren. Geplant ist ein neues Unternehmen. Davon sollen Anteile an Investoren verkauft werden. Von den Mitgliederverbänden hagelt es heftige Kritik. Der Fußball steht der FIFA nicht zum Verkauf, sagt etwa die europäische UEFA. Die Waldbrandlage in Spanien und Frankreich hat sich etwas stabilisiert. Aber die Sorge vor der nächsten Hitzewelle wächst. In den nächsten Tagen werden wieder Temperaturen bis 40 Grad erwartet. Das könnte die Löscharbeiten wieder erschweren. Zuletzt waren auch Feuer in Portugal ausgebrochen. Digger, Ragebait, 6-7. Ab sofort kann wieder über das Jugendwort des Jahres abgestimmt werden. Zunächst geht's darum, aus einer Top-10-Liste an Vorschlägen die Top 3 zu finden. Letztes Jahr war das Crazy zum Jugendwort des Jahres gewählt worden.
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2: Guten Morgen, es ist noch super früh. Dies Mittwoch. Schön, dass ihr schon bei uns seid, Patti und Alicia, für euch hier im Studio. Und ja, jetzt hat der Wecker gerade bei euch geklingelt. Und jetzt stellt euch kurz vor, ihr könnt einfach liegen bleiben. Ach. Und jemand übernimmt euren Job.
3: Ach,
2: und on top bekommt ihr fürs Nix-Tun auch noch eine Gehaltserhöhung. Krass gut, oder?
3: Das ist richtig krass. Und das Schöne daran ist, das könnt ihr sogar haben. Und in 7 Minuten verraten wir euch auch wo und wie. Hier bei 94.3 RS2.
2: Guten Morgen. Guten Morgen.

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3: Wir brauchen für morgen knapp 8,5 Kilo Zwiebeln.
4: Oh, nee.
3: Das kennst du ja bestimmt von zu
4: Hause. Oh, nee. Oh, ich riech's schon. Ich schneide zu Hause mit Taucherbrille.
3: Echt, ja? Und die Augen? Was sagen die Augen?
4: Oh Gott, ich sehe dich überhaupt nicht.
3: Oh, Mann, Zähne zusammenbeißen, durchziehen.
0: Ja, einfach leise heulen.
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0: Vorsicht, Alien in Berlin. Hier ist die RS2 Morgenshow. Also es sieht halt ein bisschen so aus. Optisch ist es eine Mischung aus Elefant, Känguru, aber auch irgendwie Schwein.
1: Ja. Ja, es gibt ein neues kleines Erdferkel-Baby im Zoo.
0: Also ich würde es wirklich sofort adoptieren. Ich find's so hässlich süß.
1: Ja.
0: Und es haart nicht, weil es ist irgendwie nackt, dieses Ferkelchen.
1: Ja, es sieht ein bisschen aus wie so eine Nacktkatze mit so einer Schweinsnase. Finde ich ehrlich gesagt ein bisschen eklig. Aber ich weiß, dieses Ferkel, ja, das hat es mir auch irgendwie ein bisschen angetan. Ist ja vielleicht auch was für eure Kids jetzt in den Ferien. In den nächsten Tagen könnt ihr euch das kleine Baby nämlich im Nachttierhaus anschauen. Ja, das klingt auf jeden Fall auch, als wär's da kühl. Nur so als kleiner Tipp bei den 37 Grad morgen.
0: Ja, und wenn ihr Abkühlung in Form von Fahrtwind wollt, das haben wir ja für euch. Ne? Wir schenken euch ein Cabrio für einen schönen Urlaubstrip und die nächste Runde von unserem Cabrio-Quiz. 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
3: Ich bin Anna Löwer. Guten Morgen. Auf dem Handy des mutmaßlichen CSD-Attentäters haben die Ermittler ein Bekennervideo gefunden. Laut Bundesanwaltschaft bekennt sich darin ein Vermummter zur Terrororganisation Islamischer Staat. Sehr wahrscheinlich handelt es sich um den Mann selbst. Solche Bekennervideos werden typischerweise zur Veröffentlichung nach Anschlägen aufgenommen. Innenminister Alexander Dobrindt sagte:
4: Es sind auch in der Wohnung Datenträger der Polizei zugänglich geworden. Und auch Bezüge zum IS lassen sich dort finden. Das ist aber jetzt alles weitere Teil der Auswertung.
3: Nach mehreren Tagen ohne gegenseitige Angriffe hat der Iran nach US-Angaben erneut Raketen auf amerikanische Streitkräfte im Nahen Osten abgefeuert. Das zuständige US-Regionalkommando spricht von einem versuchten Überraschungsangriff. Alle Raketen seien erfolgreich abgefangen worden, Verletzte habe es nicht gegeben. Zuvor hatten beide Seiten über Tage keine neuen Attacken gemeldet. US-Präsident Trump hatte deshalb zuletzt von einer guten Chance für neue Verhandlungen mit Teheran gesprochen. Die FIFA will die Fußball-WM teilweise privatisieren. Geplant ist ein neues Unternehmen. Davon sollen Anteile an Investoren verkauft werden. Von den Mitgliederverbänden hagelt es heftige Kritik. Der Fußball steht der FIFA nicht zum Verkauf, sagt etwa die europäische UEFA. Die Waldbrandlage in Spanien und Frankreich hat sich etwas stabilisiert. Aber die Sorge vor der nächsten Hitzewelle wächst. In den nächsten Tagen werden wieder Temperaturen bis 40 Grad erwartet. Das könnte die Löscharbeiten wieder erschweren. Zuletzt waren auch Feuer in Portugal ausgebrochen. Digger, Ragebait, 6-7. Ab sofort kann wieder über das Jugendwort des Jahres abgestimmt werden. Zunächst geht's darum, aus einer Top-10-Liste an Vorschlägen die Top 3 zu finden. Letztes Jahr war das Crazy zum Jugendwort des Jahres gewählt worden.
5: Guten Morgen.
6: Morgen.
5: Am Mittwoch ist jetzt tatsächlich auch schon wärmer, als es gestern noch war zu der Zeit. Wir haben schon um die 16 Grad. Einige Wolken sind auf jeden Fall am Himmel, aber es bleibt heute trocken und wird vor allem heiß. Wir kriegen bis zu 30 Grad.
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6: Guten Morgen. Am Mittwoch. Patti und Dani ist ja für euch hier im Studio. Schön, dass ihr bei uns seid. Und es wird ja sehr heiß ab heute. Na, am besten aushalten könnt ihr es natürlich ja, auf dem Badezimmerfliesenboden, direkt vorm Ventilator oder im Freibad.
5: Ja, und da kriegen wir ja zum Glück auch noch ein neues. Direkt an der Volksbühne in Mitte und die Vorbereitungen laufen. Und wir haben ein Mäuschen gespielt, auf was ihr euch da freuen könnt. Das hört ihr in 7 Minuten hier bei 94.3 RS2.

0: kommt noch in diesem Sommer ein neues Schwimmbad. Schönen guten Morgen, die RS2-Morgenshow ist an.
1: Ja, auf dem Rosa-Luxemburg-Platz vor der Volksbühne wird gerade ein Schwimmbad aufgebaut. Von August bis Oktober könnt ihr dann dahin. Letzten Freitag ist dann auch das 25-Meter-Becken angeliefert worden und das Wasser, das ist auch schon drin.
0: Und dieser Beckenrand, der ist so angeschrägt, also da könnt ihr euch richtig schön reinflezen. Manu aus Mitte haben wir heute Morgen getroffen.
2: Yeah, I really like the idea. It's not often that we have nice things just for the sake of it. It's gonna be a nice addition to the neighborhood.
1: Ja, in Mitte ist es international. Yeah. Die freut sich auf jeden Fall, ist auch sehr begeistert, sowas in der Nachbarschaft zu haben und ist ja auch für euch kostenlos. Dienstag bis Samstag ist es mittags bis abends hin offen und nächste Woche Freitag geht's los. Ihr könnt euch dann immer 3 Tage im Voraus so ein Zeitfenster buchen. Also ab Dienstag könnt ihr euch dann da einmieten und in einer mega schönen Kulisse einfach baden.
0: Und die wichtigste Frage, ist die Pommesbude schon da?
1: Nee, aber die kommt tatsächlich noch.
0: Na Gott sei Dank. Guten Morgen, 94.3 RS2.

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0: Die RS2-Morgenshow ist an am Mittwoch.
1: Guten Morgen.
0: Guten Morgen wünschen wir euch. Ja, wer ist denn euer Lieblings-Superheld?
1: Fragst du hier um die Uhrzeit?
0: Ja, ist eine wichtige Frage.
1: Ich habe keinen. Ich bräuchte mal so einen Superhelden in der echten Welt, ehrlich gesagt.
0: Es gibt auch so viele tolle. Und meiner ist der Beste, bin ich der Meinung, denn der trägt ein ganzes Körperkondom.
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1: Ja, wir laden euch doch wieder ein. Morgen Abend in den vierten Teil von Spider-Man.
0: Ja, Tom Holland und Zendaya, die waren neulich ja noch in Berlin hier zur Premiere. Und jetzt seht ihr sie auf der großen Leinwand. Und die sind ja nicht nur in echt ein Paar, sondern sind es auch in dem Spider-Man-Film gewesen. Seit dem dritten Teil sind aber 4 Jahre vergangen und niemand kann sich mittlerweile mehr an Peter Parker erinnern.
3: Wir kannten uns mal. Wir waren mal zusammen. Aber etwas Schlimmes sollte passieren. Und der einzige Weg, es zu verhindern, war, den schwierigen Weg zu wählen.
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5: Was? Was redest du da bloß?
4: Ich werde kommen und euch finden. Und dann werde ich alles erklären.
5: Das will ich dir auch raten. Ich liebe dich.
0: Oh Gott.
5: Und sag es mir, wenn du mich wieder siehst.
0: Oh, ich habe Gänsehaut bekommen direkt. Ja, ob sie wieder zueinander finden, schaut's euch an. Morgen Abend um 19.50 Uhr im Cineplex Alhambra.
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4: Ich bin Alexandra Eckel. Guten Morgen. Zwei Cousins des mutmaßlichen Attentäters vom Berliner CSD, Abdul Balut, waren anscheinend auch beim IS. Die Zeit beruft sich auf Unterlagen von libanesischen Ermittlern und berichtet, dass auch zwei Söhne einer Schwester von Baluts Vater IS-Kämpfer gewesen seien. Baluts Tante ist demnach mit einem islamistischen Prediger verheiratet, der von Großbritannien aus über Jahre junge Männer radikalisiert haben soll. Sie haben sich später Al-Qaida und anderen Terrorgruppen angeschlossen. Bundespräsident Steinmeier ernennt heute Mittag drei neue Minister. Der bisherige CDU-Generalsekretär Linnemann wird neuer Bundesgesundheitsminister. Die bisherige Gesundheitsministerin Wagen wird Chefin des Kanzleramts. Neuer Bundesverkehrsminister soll der bisherige parlamentarische Geschäftsführer der Unionsfraktion Bilger werden. In Südeuropa wird ab heute eine neue Hitzewelle erwartet. Die Feuerwehren rechnen damit, dass sich die Löscharbeiten in den Waldbrandgebieten durch die Hitze erschweren. Die Lage in der Region um Bordeaux in Südfrankreich hat sich laut Behörden etwas stabilisiert. Dort waren in den vergangenen Tagen rund 220.000 Menschen in Sicherheit gebracht worden. Einige von ihnen dürfen zurück nach Hause. Auch die spanischen Behörden haben die Evakuierungsanordnung für

0: geplant von Sydney nach New York.
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2: mit Ralf Gulke. In Neukölln wird eine Lücke im Radwegenetz geschlossen. In der Werbelinstraße baut der Bezirk auf 300 Metern einen neuen Radstreifen zwischen Morisstraße und Karl-Marx-Straße. Der Streifen wird farbig markiert und mit Flexpollern geschützt. Die Strecke ist wichtig für alle, die mit dem Rad zwischen Tempelhofer Feld und Karl-Marx-Straße unterwegs sind.
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4: Guten Morgen am Mittwoch.
5: Hallo,
4: und
5: guten Morgen.
4: Reißt jetzt nochmal richtig schön das Fenster auf. Genießt diese kühle Luft, die wir hier gerade haben. Ihr werdet sie auf jeden Fall vermissen die nächsten Tage.
5: Ich hatte gerade die Heizung im Auto an.
4: Okay.
5: Es war wirklich sehr frisch draußen.
4: Das ist ein bisschen absurd. Naja, 15 Grad.
5: Ja.
4: Da hat jeder ein anderes Kälteempfinden. Die Temperaturen, die verdoppeln sich aber tatsächlich heute nochmal. Also um die 31 Grad kriegen wir. Und morgen wird es dann natürlich nochmal ein Schippen wärmer. 37 Grad kriegen wir da.
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4: Paul, schönen guten Morgen.
6: Guten Morgen.
4: Paul möchte sich eigentlich wieder hinlegen, weil es ist eigentlich auch nichts los. Also was mache ich hier?
6: Es ist wirklich sehr entspannt draußen. Das Einzige, was ich euch bieten kann, ist ein Blitzer in Hönow in der Hoppegartener Straße. Und ansonsten, wenn ihr noch Staus oder Blitzer gesehen habt, dann ruft auch gerne an oder schickt eine WhatsApp an Berlin20 und dreimal die 19. Dann wünsche ich euch eine schöne Fahrt.
5: Ach, so ist es doch herrlich. Paul.
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5: 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Guten Morgen, 6 Uhr haben wir es am Mittwoch. Patti und Alicia für euch im Studio. Wetter wird ein Knaller heute, ne? Der Hochsommer ist back. Dürfen wir euch vielleicht so ein bisschen Wind ins Haar pusten.
4: Ja, beziehungsweise ihr euch selber in eurem Cabrio. Das schenken wir euch für einen schönen Wochenendtrip. Ihr müsst einfach nur den Song erkennen, der im RS2 Cabrio läuft. Mhm. That's it.
5: Anmelden auf RS2.de und mitspielen beim Cabrio-Quiz nachher um 7 Uhr. Schönen guten Morgen. Mhm.

0: Als wir Samstag von den Vorfällen in Berlin erfahren haben, waren wir fassungslos. Wir konnten es einfach überhaupt nicht glauben. Wir haben einfach gedacht, das kann doch überhaupt gar nicht sein.
1: Das sagt der Pressesprecher von Hamburg Pride, Manuel Opitz. Schönen guten Morgen, hier
2: guten
1: ist die RS2-Morgenshow am Mittwoch. Na, diesen Samstag veranstalten er und sein Team ja den Hamburger CSD.
2: Ja, warum nun dabei neben einem mulmigen Gefühl, aber vor allem das Gefühl von Zusammenhalt überwiegt, das hört ihr um kurz nach 7:30.
1: Ja, heute 31 Grad bei uns, morgen 37. Und wenn ihr nach dieser großen Hitzewelle von neulich zu Hause noch nicht ausgestattet seid mit Klimas, Ventilatoren und Co., dann macht das vielleicht ja jetzt nochmal.
2: Ja. Wenn es Nachschub gab in der Zwischenzeit, ne? Das sah ja wirklich neulich ziemlich mau aus, alles leer gekauft, aber wir haben da mal nachgehakt für euch, hört ihr kurz nach 7:30.
1: Und wer von euch keinen Bock hat, Frühstück selber zu machen, der holt sich einfach eins kostenlos ab, wo es das gibt. Ihr hört es in 7 Minuten hier bei 94.3.

0: 14 Minuten nach 6 haben wir es. Schönen guten Morgen. Guten Morgen. Die RS2-Morgenshow ist an. Am Mittwoch, was gehört zu eurem Frühstück einfach auf jeden Fall dazu?
1: Brot.
0: Ja.
1: Da bin ich ganz bescheiden.
0: Wir wissen das, direkt einen ganzen Leib um diese Uhrzeit, Alicia. Ja,
1: klar, schön mit Frischkäse. Oliven sind vielleicht noch dabei.
0: Ja. Traumhaft. Eure Kids, die werden vielleicht eher bei Berliner Sänger Nico Santos sein.
2: Nutella-Frühstück, ich glaube, das gehört zu jedem Frühstück dazu. Bei mir auf jeden Fall. Das hat noch nie gefehlt bei keinem Frühstück.
0: Ja, und so ein ganzes Schokocreme-Frühstück kriegt ihr heute nochmal am Breitscheidplatz. Da steht nämlich seit gestern so ein Pop-Up-Store. Also es ist eher ein Truck, sagen wir mal so. Und da könnt ihr einfach euch ein frisches Brot, ein Glas Schokocreme und einen Kaffee holen, solange der Vorrat reicht, zwischen 10 und 19 Uhr. Ist also ein sehr langes Frühstück.
1: Frühstück geht doch immer, egal welche Uhrzeit.
0: Hast recht, ja, lasst es euch schmecken. Hier ist 94.3 RS2. Schönen guten Morgen.
3: Ich

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8: Ich bin Alexandra Eckel. Guten Morgen. Zwei Cousins des mutmaßlichen Attentäters vom CSD, Abdul Balut, waren anscheinend auch beim IS. Die Zeit berichtet außerdem, dass Baluts Tante mit einem islamistischen Prediger verheiratet ist, der von Großbritannien aus über Jahre junge Männer radikalisiert haben soll. Bundespräsident Steinmeier ernennt heute Mittag 3 neue Minister. Der bisherige CDU-Generalsekretär Linnemann wird neuer Bundesgesundheitsminister. Die bisherige Gesundheitsministerin Waken wird Chefin des Kanzleramts. Neuer Bundesverkehrsminister soll der bisherige Parlamentsgeschäftsführer der Unionsfraktion Bilger werden. In den Waldbrandgebieten in Südeuropa hat sich die Lage etwas stabilisiert. In der Region um Bordeaux in Südfrankreich dürfen in einigen Ortschaften die Menschen zurück in ihre Häuser. Auch die spanischen Behörden haben in mehreren Orten die Evakuierungsanordnungen aufgehoben. Ab heute wird in Südeuropa allerdings eine neue Hitzewelle erwartet.
9: Hi, hallo.
10: Ja, hallo, guten Morgen.
9: Mittwoch, gerade ist es ja vielleicht noch so ein bisschen zu frisch für ein paar von euch. 15 Grad haben wir gerade mal. Aber ich sag euch, ehrlich gesagt, nachher werdet ihr sie so sehr vermissen.
10: Die 15 Grad?
9: Ja, denn es wird wirklich richtig warm heute. Der Sommer ist jetzt zurück. Wir kriegen bis zu 31 Grad und auch morgen wird es natürlich noch mal ein bisschen wärmer. Da kriegen wir bis zu 37 Grad.
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10: Paul, der liegt auch schon mit den Füßen im kalten Wasser. Der hat sich einen Eimer unter den Schreibtisch gestellt und chillt, weil es ist einfach nichts los. Ne?
11: Es ist sehr entspannt draußen. Alle kommen noch relativ gut durch. Aber ich habe noch ein paar Blitzer für euch. Adlershof, Ernst-Ruska-Ufer, Wilhelmstadt in der Wilhelmstraße und auf der B87 bei Herzberg. Aber wenn ihr noch Staus oder Blitzer gesehen habt, dann ruft doch gerne an bei uns und schickt eine WhatsApp an Berlin 20 und 3x19. Schöne Fahrt euch.
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10: 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Gleich haben wir es 6:30. Schönen guten Morgen, an diesem Mittwoch. Patti und Alisa für euch hier im Studio. Und ja, also ich sag mal so: Netflix, Prime, Disney Plus. Vergesst das alles. Der neue Binge-Hit. Der hat weder ein Drehbuch noch Schauspieler.
9: Ja, im Internet gibt es nämlich gerade einen neuen Livestream, bei dem tierisch viel los ist und trotzdem fast nichts passiert, ehrlich gesagt.
10: Ja, auf was da gerade sehr viele abgehen, ihr hört es in einer Viertelstunde hier bei 94.3 RS2. Und jetzt hört er erstmal Alicia Schwarm.
9: Harry Styles, guten Morgen.

0: Also hier ist absolut mal gar nichts mit cold. Es ist nur hot. 31 Grad. Morgen 37 Grad. Schönen guten Morgen.
1: Guten Morgen.
0: Die RS2 Morgenshow an am Mittwoch. Und wenn ihr nach der großen Hitzewelle neulich ja zu Hause noch nicht ausgestattet seid mit Klimas, Ventilatoren und Co., ist es vielleicht jetzt der Zeitpunkt.
1: Ja, zumindest wenn es da Nachschub gab, ne, in der Zwischenzeit. Das sah ja wirklich ein bisschen mau aus das letzte Mal. Da wurde sehr viel weggekauft.
0: Ja, und wir haben doch mal da für euch nachgehakt. Wie es da aussieht in den Läden?
2: Also bei uns gibt es momentan gar keinen Nachschub.
3: Nur online, ja.
4: Da bekommen wir gar nichts mehr nach. Das ist alles leer.
5: Klimaanlagen sind ziemlich gefragt. Ein paar Tage waren ja ein paar tausend Stück da morgens angekommen und mittags waren die schon alle weg.
6: Die Nachfrage ist ja so extrem groß gewesen, schon in der ersten Hitzewelle. Wir haben keine Klimaanlagen mehr. Wir haben nur noch ein paar Ventilatoren hier vorne.
0: Hä?
1: Krass. Ja. Also es war doch jetzt auch ein bisschen Zeit dazwischen. Ja. Ich dachte, da wird irgendwie mal was nachgeliefert. Kann doch nicht sein, dass irgendwie alle Läden leer gekauft sind. Ja, es muss doch auf jeden Fall irgendwie einen geben, wo es noch was gibt.
0: Ja.
1: Hä?
0: Berliner und Brandenburger Elektroläden, Baumärkte, Supermärkte. Wer hat denn noch was? Berlin 94.3, 92.94.3. Also sag doch mal einfach Bescheid.
1: Bitte.
0: Hier bei RS2. Schönen guten Morgen.
1: Guten Morgen.

0: Ihr kennt vielleicht die schönsten Zugstrecken. Also jetzt nicht, die ihr selber fahrt, sondern wo ihr stundenlang einfach im Fernsehen guckt, wie so ein Zug durch die Landschaft fährt. Schönen guten Morgen.
1: Guten Morgen.
0: Die Serie ist bei Morgen schon am Mittwoch. Oder auch die Elchwanderung in Schweden. Einer der beliebtesten Livestreams ever.
1: Ja, ist irgendwie ein bisschen komisch, ehrlich gesagt. Aber es ist halt schön beruhigend auf eine Art. Und für ein bisschen Abwechslung sorgt da jetzt noch ein anderer Livestream von ganz vielen Berliner Wappentieren.
0: Ja.
1: Den Bären. Den könnt ihr im Katmai Nationalpark in Alaska jetzt beim Lachsfischen zugucken. Wir hören da mal rein.
0: Also das lieb ich direkt schon. Ich schlafe ja immer mit Ventilatorgeräusch ein, jede Nacht. Und das ist vom Sound das Wasser genau mein Ding.
1: Ich würde so eine Krise kriegen. Aber gut, wer im Urlaub zu Hause bleibt und chillen will, vielleicht ja mit Lachsfischen im Livestream, wenn er wollt. Einfach mal explore.org/livecams eingeben.
0: Schönen guten Morgen.

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9: Ich bin Alexandra Eckel. Guten Morgen. Der mutmaßliche CSD-Attentäter Abdul Balut soll wohl doch engere Verbindungen zum IS gehabt haben als bisher bekannt. Mehrere Familienmitglieder sollen der Terrororganisation angehört haben. Michelle Kradel berichtet.
10: Es geht um 2 Cousins des mutmaßlichen Attentäters. Sie sollen IS-Kämpfer gewesen sein. Das berichtet die Zeit. Einer soll inzwischen tot sein, der andere sitzt im Irak im Gefängnis. Deren Mutter, also die Tante des mutmaßlichen Attentäters, soll außerdem mit einem bekannten Dschihadisten verheiratet sein, der jahrelang junge Männer in England radikalisiert hat. Die Ermittlungen zu dem CSD-Anschlag laufen noch weiter. Inzwischen ist auch ein Video auf dem Handy von Abdul Balut gefunden worden. Darin bekennt er sich zur Terrormiliz IS.
9: Die Situation in den Waldbrandgebieten im Süden Europas bleibt angespannt. An der französischen Atlantikküste sind mehrere Waldbrände wieder angefacht worden. In der Region um Bordeaux brachen durch zunehmenden Wind und die steigenden Temperaturen 14 neue Brände aus. Zuletzt waren für mehrere Gebiete die Evakuierungsanordnungen aufgehoben worden. Für heute wird in Spanien, Portugal und Frankreich eine neue Hitzewelle mit Temperaturen von 40 Grad erwartet. Heute werden offiziell die neuen Minister und die Ministerin ernannt. Angefangen hatte alles mit dem Rücktritt von Jens Spahn. Dadurch wird jetzt Thorsten Frey Chef der Unionsfraktion. Nina Wagen wechselt vom Gesundheitsministerium ins Kanzleramt. Dafür wird dann Carsten Linnemann Gesundheitsminister. Und Steffen Bilger wird der neue Verkehrsminister. Bundespräsident Steinmeier wird bei der Ernennung die Urkunden übergeben. Einen Tag nach dem schweren Erdbeben im Südwesten Japans ist die Zahl der Todesopfer auf 13 gestiegen. Bei dem Beben der Stärke 7,1 wurden Gebäude und Straßen in der Region beschädigt. Wegen eines Gaslecks stürzte ein Teil eines Einkaufszentrums ein. Die Rettungseinsätze gehen noch weiter. Es werden immer noch Menschen vermisst. Über 9000 Menschen sind in Notunterkünften untergebracht worden.
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11: Mit Ralf Gulke. Das Kindermuseum unterm Dach in Tempelhof-Schöneberg ist bundesweit ausgezeichnet worden. Es bekommt eine nationale Auszeichnung für Bildung und Nachhaltigkeit. In dem Museum lernen Kinder spielerisch etwas über Klima,

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2: Unser Azubi Paul vertritt Schmitti in seinem Urlaub und schaut für euch auf die Straßen, aber da ist nicht so viel.
3: Es ist sehr ruhig draußen auf den Straßen, aber alle, die auf dem Stadtring 100 unterwegs sind, Richtung Wedding, zwischen Sonderlee und Dreieck Neukölln ist gerade gesperrt. Die neuesten Blitzer sind in Heinersdorf, in der Rotenbachstraße, in Wilhelmstadt, in der Wilhelmstraße und auf der A13 im Dreieck Spreewald. Ja, vielen Dank euch fürs Bescheid geben. Und wenn ihr noch Staus oder Blitzer gesehen habt, dann ruft doch gerne an oder schickt eine WhatsApp an Berlin 20 und dreimal die 9. Schöne Fahrt euch.
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2: 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Gleich haben wir es 7 Uhr. Wir wünschen euch einen schönen guten Morgen, an diesem Mittwoch.
4: Als wir Samstag von den Vorfällen in Berlin erfahren haben, waren wir fassungslos. Wir konnten es einfach überhaupt nicht glauben. Wir haben einfach gedacht, das kann doch überhaupt gar nicht sein.
2: Ja, das sagt Manuel Opitz. Er ist der Pressesprecher von Hamburg Pride. Mit diesem Samstag veranstalten er und sein Team den Hamburger CSD.
5: Ja, und wie die jetzt reagieren in Sachen Sicherheit, das hört ihr nach Viertelstunde hier bei 94.3 RS2.
2: Guten Morgen. Game.

0: 7:05. Schönen guten Morgen. Die RS2 Morgenshow ist an und bei den über 30 Grad die nächsten Tage, da geht doch nichts für euch über so ein bisschen Wind im Haar.
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0: So wie Elisa Lena aus Schmargendorf, die ist heute Morgen bei uns. Du hast Urlaub, was machst du denn Schönes?
3: Ich habe tatsächlich meine Fenster lackiert.
0: Du arbeitest also im Urlaub?
3: Naja, man kommt ja sonst nie dazu.
0: Musstest du zwischenzeitlich ausziehen, weil es so gestunken hat oder geht's?
3: Ich habe immer so Zimmer für Zimmer gemacht und immer schön auf dem Balkon.
0: Okay, also trotzdem musste wahrscheinlich bei dir sehr viel frische Luft durch die Wohnung wehen in den letzten Tagen und wir wollen dir ja auch sonst so ein bisschen frische Luft geben. Ja. In Form von einem Cabrio vielleicht.
3: Ja, mein Mann ist gerade zur Reha und ich würde den tatsächlich besuchen fahren.
0: Hier kommt jetzt das RS2 Cabrio lang gefahren mit einem Song und den musst du einfach nur erkennen. Okay, los geht's. Sehr prägnante Melodie. Hast du sie erkannt?
3: Ja, ich habe sie erkannt. Billie Eilish.
2: Absolut richtig.
0: Gut, damit steigt natürlich auch deine Chance auf den Cabrio-Trip. Ende der Woche wird ausgelost. Wir drücken dir die Daumen.
2: Und jetzt gibt's Billie Eilish in voller Länge mit Bad Guy.
3: Super, da freue ich mich.

0: Auch gestern haben viele von euch im Tiergarten wieder Blumen abgelegt und Kerzen angezündet und irgendwie versucht, das, was da am Samstagabend auf dem CSD passiert ist, zu verarbeiten. Schönen guten Morgen.
1: Guten Morgen.
0: Das war morgen schon am Mittwoch.
1: Ja, und in den nächsten Wochenenden finden ja deutschlandweit weitere CSD-Events statt. Diesen Samstag auch schon in Hamburg. Mhm. Und natürlich fragen sich jetzt die Veranstalter, wie sie nach dem Anschlag in Berlin weitermachen sollen.
0: Manuel Opitz ist der Pressesprecher der Hamburg Pride. Heute Morgen bei uns. Das Thema Sicherheit beschäftigt euch ja nicht erst seit Samstag, ne?
2: CSDs sind immer gefährdet. Das ist leider eine traurige Wahrheit. Letztes Jahr gab es mehr als 110 Angriffe auf CSD-Demonstrationen in Deutschland. Die Sicherheitsbehörden haben uns gesagt, dass derzeit keine konkreten Gefährdungshinweise für den CSD vorliegen, dass aber trotzdem die Zahl der Einsatzkräfte erhöht wird. Und das ist natürlich für uns einfach sehr wichtig zu wissen, dass die Polizei eben voll hinter uns steht und uns unterstützt.
1: Ja, und trotz des Schocks und der Trauer spürt ihr gerade aber auch ganz viel Zusammenhalt und Rückhalt.
2: Damit meine ich nicht nur queere Menschen, die uns jetzt schreiben, jetzt gehen sie erst recht auf die Straße, wir dürfen uns nicht aus der Öffentlichkeit verdrängen lassen. Und gleichzeitig erreichen uns aber auch ganz viele Solidaritätsbekundungen von Menschen, die uns schreiben, sie sind gar nicht queer, sie waren auch noch nie auf einer CSD-Demo, aber dieses Mal kommen sie zum ersten Mal hin, um ihre Solidarität mit queeren Menschen auszudrücken.
0: Schön. Über 250.000 Menschen sind angemeldet für den CSD in Hamburg und ich glaube, es kann gut sein, dass es jetzt doch noch deutlich mehr werden. Ne, ganz unbeschwert feiern wird sicherlich keiner so richtig, aber, und das ist wichtig, ein Zeichen gegen Hass und Gewalt setzen.
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0: wir sagen Hello.
1: Hallo.
0: Sommer ist zurück. Schönen guten Morgen. Habt ihr euch schon einen Slot gebucht fürs Freibad? Heiß wird's. Und wir haben gleich Taylor Swift für euch mit der ganz neuen I Knew It, I Knew You und Pink. A Million Dreams. Gleich in Berlins beste Musikmix. Hört er nach 7:30 hier bei 94.3 RS2. Guten Morgen.
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0: Ich bin Alexandra Eckel. Guten Morgen. Der mutmaßliche CSD-Attentäter Abdul Balut soll wohl doch engere Verbindungen zum IS gehabt haben als bisher bekannt. Zwei Cousins sollen IS-Kämpfer gewesen sein, schreibt die Zeit. Deren Mutter, also die Tante des mutmaßlichen Attentäters, soll außerdem mit einem bekannten Dschihadisten verheiratet sein. Die Situation in den Waldbrandgebieten im Süden Europas bleibt angespannt. An der französischen Atlantikküste sind mehrere Waldbrände wieder aufgeflammt. In der Region um Bordeaux brachen durch zunehmenden Wind und die steigenden Temperaturen 14 neue Brände aus. Bundespräsident Steinmeier ernennt heute Mittag drei neue Minister. Der bisherige CDU-Generalsekretär Linnemann wird neuer Bundesgesundheitsminister. Die bisherige Gesundheitsministerin Wagen wird Chefin des Kanzleramts. Neuer Bundesverkehrsminister soll der bisherige Parlamentsgeschäftsführer der Unionsfraktion Bilger werden.
6: Schönen Start, neuen Mittwoch wünschen wir euch.
0: Guten Morgen.
6: Mit richtig schönem Sonnenschein. Kommt hier schon ein bisschen rein ins Studio, vielleicht auch in euer Auto, auf dem Frühstückstisch. Genießt es auf jeden Fall. Und vor allem auch die Temperaturen, das ist gerade noch wirklich angenehm. Um die 17 Grad haben wir aktuell. Also nochmal schön Stoßlüften. Damit noch ein bisschen frische Luft reinkommt, die können wir auf jeden Fall gebrauchen. Denn es wird jetzt richtig heiß, die Tage. 31 Grad kriegen wir heute und morgen wird dann richtig geschwitzt bei bis zu 37 Grad.
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0: Paul, du hast gute Nachrichten von der 100, ne?
7: Richtig, die Sperrung Richtung Wedding zwischen Sonnenallee und Dreieck Neukölln ist endlich wieder offen, könnt ihr wieder durchpesen. Und auf der B97 zwischen Abzweig nach Jenschwalde und Abzweig nach Jenschwalde Ost sind in beiden Richtungen Leute auf den Straßen, da also besonders vorsichtig fahren. Die neuesten Blitzer stehen in Heinersdorf, in der Rotenbachstraße, in Wilhelmstadt in der Wilhelmstraße und auf der A13 im Dreieck Spreewald. Vielen Dank euch fürs Bescheid geben und wenn ihr noch Staus oder Blitzer gesehen habt, dann ruft doch gerne an oder schickt einfach eine WhatsApp an Berlin 20 und dreimal die 19. Schöne Fahrt euch.
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0: Zwei Minuten vor 7:30. Einen wunderschönen guten Morgen wünsche ich euch. Mittwoch, Patti und Alicia für euch hier im Studio, ne? Und viele eurer Kollegen und Freunde sind im Urlaub. Ja, ihr müsst vielleicht arbeiten und habt dadurch, dass so viele weg sind, vielleicht auch nochmal eine Schippe mehr draufgeladen bekommen an Arbeit.
6: Ja, aber all das nimmt euch ein Mann ab, der sich wirklich freut, wenn er noch mehr zu tun hat. Na,
0: also eigentlich freut es uns besonders, wenn wir ihn ein bisschen leiden sehen.
6: Das stimmt. Das gefällt mir sehr. Wer euch all diese Arbeit abnimmt und euch sogar noch eine Gehaltserhöhung vorbeibringt. Klingt doch toll, oder? Mhm. Hört ihr in 7 Minuten hier bei 94.3 RS2.
0: Guten Morgen. 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

0: Die Sonne scheint. Schönen guten Morgen. Die RS2-Morgenshow läuft bei euch im Radio. Ihr würdet eigentlich auch viel lieber an einem See sitzen als an eurem Büroschreibtisch.
1: Ja, absolut kein Problem.
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1: Ja, ab nächster Woche übernimmt nämlich Nick einfach mal wieder eure Arbeit, der tauscht mit euch. Bei Erzieherin Steffi im Kinderhaus Lütte hat er auch schon mit angepackt.
3: Kinder, war okay bisher?
4: Ja.
3: Geht noch besser?
4: Ja.
3: wir sind am gedeckten Tisch. Euer Koch Lupo hat richtig Gas gegeben. Was gibt's heute? Wisst ihr das?
5: Reis. Nur für dich, weil dein Arbeitstag ist ja noch nicht vorbei, weil danach muss ja sauber gemacht werden.
3: Reis. Oh nee, Reis. Mögt ihr gerne Reis?
4: Ja.
3: Ja, mögt ihr gerne Reis runterwerfen? Nein! Nein!
0: Ja, zwei Kiddies hat er ja zu Hause, unser Nick. Und plötzlich waren es ganz, ganz viele Kinder. Ich muss aber sagen, er hat es sehr souverän gemeistert. Wir brauchen definitiv was Herausfordernderes für Nick.
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0: Morgen.
2: Die

0: Wenn ihr von eurem Geld etwas spenden könntet, wie viel wär's denn dann so? Schönen guten Morgen, die RS2-Morgenshow an am Mittwoch.
1: Ja, überhaupt spenden zu können, ist natürlich ein Riesenluxus.
0: Voll.
1: Ist ja klar, das bedeutet ja, dass ihr wirklich viel habt, was übrig ist. Und davon kann sie hier ein Lied singen.
0: Swift, ja, und ihr Footballer Travis Kelce haben ja vor kurzem geheiratet und kurz davor eine fette Summe gespendet, ja. So viel können wir gar nicht arbeiten in unserem Leben, dass wir das übrig hätten.
1: Nee, 26 Millionen Dollar, also so circa 23 Millionen Euro, die gingen an 20 Einrichtungen in Städten in den USA, zu denen die beiden aber auch so einen persönlichen Bezug haben. 2 Millionen davon haben sie zum Beispiel allein an die Organisation Answer the Call New York City gespendet, die Familien von unter anderem Polizisten und Feuerwehrleuten in New York hilft, die bei Einsätzen ums Leben gekommen sind.
0: Das ist wirklich eine schöne Sache.
1: Ja, und ich finde auch, wenn so viel Geld spenden hilft, um so ein bisschen von ihrer Hochzeit abzulenken, was ja auch Teil des Plans war, dann wünsche ich mir, dass sie einfach mehrmals heiratet, ehrlich gesagt.
0: Jetzt gibt es Taylor Swift für euch mit dem Soundtrack vom neuen Toy Story Film. I Knew It, I Knew You hier bei 94.3 RS2. Kommt gut rein.

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3: Ich bin Alexandra Eckel. Guten Morgen. Zwei Cousins des mutmaßlichen Attentäters vom Berliner CSD, Abdul Balut, waren anscheinend auch beim IS. Die Zeit beruft sich auf Unterlagen von libanesischen Ermittlern und berichtet, dass auch zwei Söhne einer Schwester von Baluts Vater IS-Kämpfer gewesen seien. Baluts Tante ist demnach mit einem islamistischen Prediger verheiratet, der von Großbritannien aus über Jahre junge Männer radikalisiert haben soll. Sie haben sich später Al-Qaida und anderen Terrorgruppen angeschlossen. Die Situation in den Waldbrandgebieten im Süden Europas bleibt angespannt. An der französischen Atlantikküste sind mehrere Waldbrände wieder angefacht worden. In der Region um Bordeaux brachen durch zunehmenden Wind und die steigenden Temperaturen 14 neue Brände aus. Zuletzt waren für mehrere Gebiete die Evakuierungsanordnungen aufgehoben worden. Für heute wird in Spanien, Portugal und Frankreich eine neue Hitzewelle mit Temperaturen von 40 Grad erwartet. Bundespräsident Steinmeier ernennt heute Mittag drei neue Minister. Der bisherige CDU-Generalsekretär Linnemann wird neuer Bundesgesundheitsminister. Die bisherige Gesundheitsministerin Wagen wird Chefin des Kanzleramts. Neuer Bundesverkehrsminister soll der bisherige parlamentarische Geschäftsführer der Unionsfraktion Bilger werden. Die USA haben gemeinsam mit Saudi-Arabien Ziele im Irak angegriffen. Die Angriffe seien gerichtet gegen Terroristen, die sich mit dem Iran verbündet hätten, heißt es beim US-Militär. Vorher hatte das Verteidigungsministerium in Riad erklärt, mit dem Iran verbündete Milizen hätten vom Irak aus Angriffe auf Saudi-Arabien geflogen. Ein Airbus ist in gut 24 Stunden von Melbourne in Australien nach Toulouse in Frankreich geflogen, und zwar ohne Zwischenlandung. Der Airbus A350 ist für besonders lange Strecken konstruiert. Die australische Fluggesellschaft Qantas will das Flugzeug ab dem nächsten Jahr für Direktflüge nach Europa einsetzen. Dann soll es eine Direktverbindung von Sydney nach London geben. Später sind auch Direktflüge in die USA geplant, von Sydney nach New York.
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4: Mit Ralf Gulke. In Neukölln wird eine Lücke im Radwegenetz geschlossen. In der Werbelinstraße baut der Bezirk auf 300 Metern einen neuen Radstreifen zwischen Morisstraße und Karl-Marx-Straße. Der Streifen wird farbig markiert und mit Flexpollern geschützt. Die Strecke ist wichtig für alle, die mit dem Rad zwischen Tempelhofer Feld und Karl-Marx-Straße unterwegs sind.
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6: 17 Grad, blauer Himmel, Sonnenschein.
7: Ah, schön.
6: Ist doch schön, so einen Tag zu starten.

0: in Richtung Leute auf der Straße. Also da bitte ein bisschen vorsichtiger fahren. Die neuesten Blitzer stehen in Heinersdorf, Rotenbachstraße, in Hönow, in der Hoppergartener Straße und auf der A13 in Höhe Duben. Vielen Dank euch fürs Bescheid geben. Und wenn ihr noch Staus oder Blitzer gesehen habt, ja, dann ruft doch gerne an oder schickt eine WhatsApp an Berlin 20 und 3x19. Schöne Fahrt euch.
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2: Hi, schönen guten Morgen. 8 Uhr haben wir es an diesem Mittwoch. Patti und Alice für euch hier im Studio. Und eigentlich müsste es einen Babyboom in Deutschland geben, wenn ihr ein bisschen abergläubisch seid.
3: Ja, in diesem Jahr gibt es in Deutschland nämlich so viele Störche wie noch nie.
2: Ja, und warum es einen Unterschied zwischen Ost- und Weststörchen gibt, ja, was zum Weitererzählen für euch, hört ihr gleich in 7 Minuten bei 94.3 RS2. Guten Morgen.

0: Störche mitten in Berlin ist ja eher ein seltenes Bild. Schönen guten Morgen.
1: Guten
0: 6 Minuten nach 8 haben wir die RS2 Morgenshows an. Die sind ja eher auf dem Land, ne, in Brandenburg zu finden. Aber gerade hat sich ein Pärchen in Marzahn niedergelassen. Vielleicht sind die Berliner Frösche einfach besser. Man weiß es nicht.
1: Kann sein. Und wenn wir jetzt auch abergläubisch werden, dann müssen wir mit einem Babyboom in Deutschland rechnen. Es gibt nämlich gerade einen absoluten Storchenrekord in Deutschland. So viele brütende Störche wie aktuell wurden überhaupt noch nie hier gezählt.
0: Schöne Nachricht, ne? Vor 100 Jahren haben die eher den Osten Deutschlands geliebt. Jetzt eher den Westen. Warum ist das so? Wir haben mal den Wildtierexperten Dirk Ehlert gefragt.
2: Das liegt zum einen daran, dass die Zugrouten sich verändert haben. Denn die meisten Störche im Osten Deutschlands ziehen über Bosporus. Das ist ein deutlich längerer Weg nach Afrika. Und es gibt dann den westziehenden Populationsteil, der eben über Gibraltar zog und aber inzwischen gar nicht mehr dahin zieht, sondern eben sogar in Europa, in Spanien bleibt. Und weil der Weg so kurz ist und weil die Nahrung im Winter in Spanien besser ist als in Afrika, kommen die schneller zurück, sodass wir tatsächlich 3/4 aller Störche inzwischen im Westdeutschland haben, bis zur Elbe, und östlich der Elbe leben nicht mehr so viele Störche wie vor 100 Jahren.
0: Die sind einfach faul.
1: Ja, die sind
0: für Spanien auch einfach auch schneller im Westen.
1: Ich würde es doch ehrlich gesagt genauso machen. Wir alle wissen doch, wie anstrengend so eine Langstreckenflüge sind. Also.
0: Schönen guten Morgen, hier ist 94.3 RS2.

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0: 3 Wochen haben eure Kids jetzt schon Sommerferien und von Langeweile ist noch keine Spur. Schönen guten Morgen,
1: guten Morgen.
0: Die RS2-Morgenshow ist an der Mittwoch.
1: Ja, da ist auf jeden Fall noch genug zu tun.
2: Wir fahren nach Amrum auf so eine Insel.
3: Also ich fahre nach Griechenland, wie jede Sommerferien. Und danach fahre ich noch nach München zu meinen Freunden. Und dann habe ich auch noch ein Hockeycamp.
2: Also ich habe Tenniscamp und ich weiß nicht ganz, was wir machen, aber ich weiß, dass wir noch nach Kroatien fahren werden, weil meine Familie hat da so ein Haus.
0: Aha.
1: Da haben sie eine Menge vor,
0: wow.
1: Auf jeden Fall. 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
10: Ich bin Alexandra Eckel. Guten Morgen. Der mutmaßliche CSD-Attentäter Abdul Balut soll wohl doch engere Verbindungen zum IS gehabt haben als bisher bekannt. 2 Cousins sollen IS-Kämpfer gewesen sein, schreibt die Zeit. Deren Mutter, also die Tante des mutmaßlichen Attentäters, soll außerdem mit einem bekannten Dschihadisten verheiratet sein. Die Situation in den Waldbrandgebieten im Süden Europas bleibt angespannt. An der französischen Atlantikküste sind mehrere Waldbrände wieder aufgeflammt. In der Region um Bordeaux brachen durch zunehmenden Wind und die steigenden Temperaturen 14 neue Brände aus. Bundespräsident Steinmeier ernennt heute Mittag 3 neue Minister. Der bisherige CDU-Generalsekretär Linnemann wird neuer Bundesgesundheitsminister. Die bisherige Gesundheitsministerin Wagen wird Chefin des Kanzleramts. Neuer Bundesverkehrsminister soll der bisherige Parlamentsgeschäftsführer der Unionsfraktion Bilger werden.
11: Guten Morgen am Mittwoch.
12: Morgen.
11: Es ist richtig angenehm draußen. 19 Grad haben wir aktuell. Sonne und Wolken wechseln sich jetzt schon ab. Zieht sich auch so durch den Tag. Es bleibt auf jeden Fall trocken und es wird richtig heiß. Wir kriegen bis zu 31 Grad und morgen sogar bis zu 37.
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12: Viel los ist ja Gott sei Dank nicht, Paul, aber der Stadtring, der nervt wieder ein bisschen.
13: Ja, da gibt's A100 Richtung Treptow immer noch Stau, 10 Minuten zwischen Innsbrucker Platz und Albuinstraße und auf der B97 zwischen Abzweig nach Jenschwalde und Abzweig nach Jenschwalde Ost sind in beiden Richtungen immer noch Leute auf den Straßen, also da bitte vorsichtig fahren. Die neuesten Blitzer stehen in Dahlem, in der Löhleinstraße, Oberschöneweide an der Wuhlheide und auf der A13 in Höhe Duben. Vielen Dank euch fürs Bescheid geben und wenn ihr noch Staus oder Blitzer gesehen habt, ja, dann ruft doch gerne an oder schickt einfach eine WhatsApp an Berlin 20 und 3x19. Schöne Fahrt euch.
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12: 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Gleich haben wir es 9:30. Schönen guten Morgen an diesem Mittwoch. Patti und Alicia für euch im Studio und es wird echt wieder heiß, die Tage in Berlin und Brandenburg bis 37 Grad. Ja, jetzt könnt ihr natürlich irgendwie vorm Kühlschrank die ganze Zeit sitzen oder euch in einem Badesee aufhalten.
11: Ja, aber ein Berliner, der kümmert sich gerade darum, die ganze Stadt schön runterzukühlen. Mhm. Mit was? Das hört ihr in einer Viertelstunde hier bei 94.3 RS2.
12: Guten Morgen.
11: Morgen.

0: Schönen guten Morgen. Guten Morgen. Die RS2 Morgenshow ist an. Am Mittwoch, was gehört zu eurem Frühstück? Einfach auf jeden Fall dazu.
1: Brot.
0: Ja.
1: Da bin ich ganz bescheiden.
0: Wir wissen das, direkt einen ganzen Leib.
1: Ja klar, schön mit Frischkäse, Oliven sind vielleicht noch dabei.
0: Ja. Eure Kids, die werden vielleicht eher bei Berliner Sänger Nico Santos sein.
2: Nutella Frühstück, ich glaube, das gehört zu jedem Frühstück dazu. Bei mir auf jeden Fall. Das hat noch nie gefehlt bei keinem Frühstück.
0: Ja, und so ein ganzes Schokocreme-Frühstück kriegt ihr heute nochmal am Breitscheidplatz. Da steht nämlich seit gestern so ein Pop-Up-Store, also es ist eher ein Truck, sagen wir mal so. Und da könnt ihr einfach euch ein frisches Brot, ein Glas Schokocreme und einen Kaffee holen, solange der Vorrat reicht, zwischen 10 und 19 Uhr. Ist also ein sehr langes Frühstück.
1: Frühstück geht doch immer, egal welche
0: Uhrzeit. Hast recht, DS 94.3 RS2. Schönen guten Morgen.
2: Guten Morgen.

0: Ihr merkt es eigentlich jetzt schon, dass es heute wieder sehr warm wird. Schönen guten Morgen.
1: Morgen.
0: Die RS2-Morgenshow an am Mittwoch. Ne, da lässt sich's eigentlich nur ganz schön irgendwie am See oder im Freibad aushalten. In der Stadt wird's ja schnell wegen des ganzen Betons viel zu heiß.
1: Ja, dagegen wird ja zum Glück schon immer mehr getan. Zum Beispiel begrünte Dächer oder Hauswände werden angelegt. Ralf Steg, der hat eine einfachere und schnellere Idee gehabt. Mhm. Schilf.
0: Ja, du hast nämlich das einzige Schilf Feld in der Stadt angebaut. Warum Schilf?
2: Eine Neupflanzung eines Baumes kostet zwischen 5.000 und 8.000 Euro in der Stadt. Und wenn man für die gleiche Summe ein Schilffeld baut, dann ist es so, dass das Schilffeld sozusagen 25 Jahre Vorsprung hat, wenn es um die Verdunstung geht und um die Kühlung. Also der Baum muss 25 Jahre alt sein, um die gleiche Leistung zu erbringen wie dieses Schilffeld.
1: Krass, das ist wirklich krass. Und wie wirkt das dann?
2: Das Schilffeld wird sozusagen sofort wirksam in dem Moment, wo es installiert wird, und kühlt auch die Uferwand. Also diese Stahlspundwand, diese Wände hitzen sich bis zu 55 Grad auf. Boah. Und wenn Schilf davor steht, werden die sozusagen beschattet, und durch das Schilf wird aus einer Hitzeinsel eine Kälteinsel.
1: Ja, also wenn ihr bei den 37 Grad morgen dann doch so eine kleine kühle Brise in der City wahrnehmt, dann bedankt euch bei Ralf.
0: Ja, und wenn ihr Abkühlung für eure vielleicht ja Dachgeschosswohnung wollt, ob es wieder Ventilatoren und Klimaanlagen in der City gibt, die waren ja alle weggekauft nach den 40 Grad von neulich. Wir checken das für euch um 8:45 hier bei 94.3 RS2. Guten Morgen.
1: Morgen.

0: Morgen.
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4: Ich bin Alexandra Eckel. Guten Morgen. Der mutmaßliche CSD-Attentäter Abdul Balut soll wohl doch engere Verbindungen zum IS gehabt haben als bisher bekannt. Mehrere Familienmitglieder sollen der Terrororganisation angehört haben. Michelle Kradel berichtet.
5: Es geht um zwei Cousins des mutmaßlichen Attentäters. Sie sollen IS-Kämpfer gewesen sein. Das berichtet die Zeit. Einer soll inzwischen tot sein, der andere sitzt im Irak im Gefängnis. Deren Mutter, also die Tante des mutmaßlichen Attentäters, soll außerdem mit einem bekannten Dschihadisten verheiratet sein, der jahrelang junge Männer in England radikalisiert hat. Die Ermittlungen zu dem CSD-Anschlag laufen noch weiter. Inzwischen ist auch ein Video auf dem Handy von Abdul Balut gefunden worden. Darin bekennt er sich zur Terrormiliz IS.
4: Die Situation in den Waldbrandgebieten im Süden Europas bleibt angespannt. An der französischen Atlantikküste sind mehrere Waldbrände wieder angefacht worden. In der Region um Bordeaux brachen durch zunehmenden Wind und die steigenden Temperaturen 14 neue Brände aus. Zuletzt waren für mehrere Gebiete die Evakuierungsanordnungen aufgehoben worden. Für heute wird in Spanien, Portugal und Frankreich eine neue Hitzewelle mit Temperaturen von 40 Grad erwartet. Heute werden offiziell die neuen Minister und die Ministerin ernannt. Angefangen hatte alles mit dem Rücktritt von Jens Spahn. Dadurch wird jetzt Thorsten Frey Chef der Unionsfraktion. Nina Wagen wechselt vom Gesundheitsministerium ins Kanzleramt. Dafür wird dann Carsten Linnemann Gesundheitsminister. Und Steffen Bilger wird der neue Verkehrsminister. Bundespräsident Steinmeier wird bei der Ernennung die Urkunden übergeben. Bei der FIFA sorgt ein geplanter Milliardendeal gerade für Ärger. FIFA-Präsident Infantino will einen Teil der Weltmeisterschaften an private Investoren verkaufen. Dabei geht es um die Einnahmen aus TV-Rechten, Sponsoren und Werbung. Dafür soll eine neue Firma gegründet werden, von der Investoren bis zu 30% kaufen können. Die FIFA will damit mehrere Milliarden Euro einnehmen. Die UEFA hält davon aber nichts und sagt, der Fußball darf nicht verkauft werden.
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6: Mit Ralf Gulke. Das Kindermuseum unterm Dach in Tempelhof-Schöneberg ist bundesweit ausgezeichnet worden. Es bekommt eine nationale Auszeichnung für Bildung und Nachhaltigkeit. In dem Museum lernen Kinder spielerisch etwas über Klima, Ernährung, Ressourcen und Zusammenleben. Die Jury lobt vor allem, dass Kinder dort erfahren, wie sie selbst etwas für die Zukunft tun können.
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8: Es wird schon immer wärmer hier am Mittwoch. Einen guten Morgen wünschen wir euch bei um die 19 Grad. Also falls ihr nochmal lüften wollt, dann jetzt. Denn die Sonne, die heizt uns hier echt schon ordentlich ein. Wir kriegen bis zu 31 Grad heute und morgen sogar bis zu 37.
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4: Paul hat für euch die Straßen im Blick heute Morgen. Wie sieht's denn aus?
9: Immer noch gleich wie vor einer halben Stunde auf dem Stadtring 100. Müsst ihr 10 Minuten warten Richtung Treptow zwischen Innsbrucker Platz und Albuinstraße wegen der Baustelle. Und auf der B97 zwischen Abzweig nach Jenschwalde und nach Jenschwalde Ost in beiden Richtungen immer noch Leute auf der Straße. Die neuesten Blitzer stehen in Schmargendorf in der Kleiallee, in Alt-Treptow in der Puschkinallee und in Cottbus in der Bahnhofsstraße. Vielen Dank euch fürs Bescheid geben. Und wenn ihr noch Staus oder Blitzer gesehen habt, ja, dann ruft doch gerne an oder schickt eine WhatsApp an Berlin 20 und dreimal die 19. Schöne Fahrt euch.
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0: Zwei Minuten von euch. Schönen guten Morgen am Mittwoch. Patti und Alicia für euch hier im Studio. Und ihr werdet sicher wieder schwitzen die Tage. Es wird heiß. Gibt es eigentlich wieder Nachschub an Klimaanlagen und Ventilatoren nach der letzten Hitzewelle? Da war ja wirklich alles ratteputzleer gekauft. Ne?
8: Wir haken mal nach gleich in einer Viertelstunde hier bei 94.3 RS2.
0: Morgen.

0: 31 Grad. Morgen 37 Grad. Schönen guten Morgen.
1: Guten Morgen.
0: Die RS2 Morgenshow an am Mittwoch. Und wenn ihr nach der großen Hitzewelle neulich ja zu Hause noch nicht ausgestattet seid mit Klimas, Ventilatoren und Co., ist es vielleicht jetzt der Zeitpunkt.
1: Ja, zumindest wenn es da Nachschub gab, ne, in der Zwischenzeit. Das sah ja wirklich ein bisschen mau aus das letzte Mal. Da wurde sehr viel weggekauft.
0: Ja, und wir haben doch mal da für euch nachgehakt, wie es da aussieht in den Läden.
2: Also bei uns gibt es momentan gar keinen Nachschub.
3: Nur online, ja.
4: Da bekommen wir gar nichts mehr nach. Das ist alles leer.
5: Klimaanlagen sind ziemlich gefragt. Ein paar Tage waren ja ein paar tausend Stück da morgens angekommen und mittags waren die schon alle weg.
6: Die Nachfrage ist ja so extrem groß gewesen, schon in der ersten Hitzewelle. Wir haben keine Klimaanlagen mehr. Wir haben nur noch ein paar Ventilatoren hier vorne.
1: Krass. Ja. Also es war doch jetzt auch ein bisschen Zeit dazu. Ja. Ich dachte, da wird irgendwie mal was nachgeliefert. Kann doch nicht sein, dass irgendwie alle Läden leer gekauft sind. Ja, es muss doch einen geben, wo es noch was gibt.
0: Ja. Hä? Berliner und Brandenburger Elektroläden, Baumärkte, Supermärkte. Wer hat denn noch was? Berlin 94.3, 92, 94.3. Also sag doch mal einfach Bescheid.
1: Bitte. Hier
0: bei RS2. Schönen guten

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6: Guten Morgen am Mittwoch.
5: Morgen.
6: Zieht euch vielleicht jetzt gleich noch schnell die Badehose oder ein Bikini unter?
5: Aus, alles.
6: Oder alles aus, je nachdem, ob ihr frei habt oder auf Arbeit seid. Wir kriegen bis zu 31 Grad und morgen tatsächlich bis zu 37.
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5: Schönen guten Morgen, Paul. Wie sieht's denn aus auf den Straßen mittlerweile?
8: Relativ entspannt. In Berlin gibt's nur auf dem Stadtring A100 Richtung Treptow zwischen Innsbrucker Platz und Albuinstraße gerade Stau. 10 Minuten braucht er da länger. Die neuesten Blitzer stehen in Moabit, in der Hansabrücke, Lichtenberg in der Herzbergstraße und in Alptreptow in der Puschkinallee. Vielen Dank euch fürs Bescheid geben. Und wenn ihr noch Staus oder Blitzer gesehen habt, ja, dann ruft doch gerne an oder schickt eine WhatsApp an Berlin 20 und 3x19. Schöne Fahrt euch.
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0: Ihr kennt vielleicht die schönsten Zugstrecken. Also jetzt nicht, die ihr selber fahrt, sondern wo ihr stundenlang einfach im Fernsehen guckt, wie so ein Zug durch die Landschaft fährt. Schönen guten Morgen.
1: Guten Morgen.
0: Die Serie 2 Morgen Show am Mittwoch. Oder auch die Elchwanderung in Schweden. Einer der beliebtesten Livestreams ever.
1: Ja, ist irgendwie ein bisschen komisch, ehrlich gesagt. Aber es ist halt schön beruhigend auf eine Art. Und für ein bisschen Abwechslung sorgt da jetzt noch ein anderer Livestream von ganz vielen Berliner Wappentieren.
0: Ja.
1: Den Bären. Den könnt ihr im Katmai Nationalpark in Alaska jetzt beim Lachsfischen zugucken. Wir hören da mal rein.
0: Also das lieb ich direkt schon. Ich schlafe ja immer mit Ventilatorgeräusch ein, jede Nacht. Und das ist vom Sound das Wasser genau mein Ding.
1: Ich würde so eine Krise kriegen. Aber gut, wer im Urlaub zu Hause bleibt und chillen will, vielleicht ja mit Lachsfischen im Livestream, wenn er wollt. Einfach mal explore.org/livecams eingeben.
0: Schönen guten Morgen, ist 94.3 RS2.

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8: Ich bin Alexandra Eckel. Guten Tag. Der mutmaßliche CSD-Attentäter war anscheinend schon als Kind auffällig. Die Morgenpost schreibt außerdem über ein mögliches Motiv. Michelle Gradell berichtet.
9: In den ersten Akten der Jugendhilfe ist Abdul Balut erst 6 Jahre alt und fällt immer wieder durch aggressives Verhalten auf. Die familiäre Situation scheint äußerst schwierig. Die Eltern weigern sich, mit der Schule und dem Jugendamt zusammenzuarbeiten. Der Vater wird als konfrontativ beschrieben. Mit der Mutter sei die Kommunikation problematisch. Für die Tat könnte Balut laut Morgenpost ein persönliches Motiv gehabt haben. Baluts Vater soll homosexuell sein und in Berlin mit seinem Partner zusammenleben.
8: Die Situation in den Waldbrandgebieten im Süden Europas bleibt angespannt. An der französischen Atlantikküste sind mehrere Waldbrände wieder angefacht worden. In der Region um Bordeaux brachen durch zunehmenden Wind und die steigenden Temperaturen 14 neue Brände aus. Zuletzt waren für mehrere Gebiete die Evakuierungsanordnungen aufgehoben worden. Für heute wird in Spanien, Portugal und Frankreich eine neue Hitzewelle mit Temperaturen von 40 Grad erwartet. Bundespräsident Steinmeier ernennt heute Mittag 3 neue Minister. Der bisherige CDU-Generalsekretär Linnemann wird neuer Bundesgesundheitsminister. Die bisherige Gesundheitsministerin Wagen wird Chefin des Kanzleramts. Neuer Bundesverkehrsminister soll der bisherige parlamentarische Geschäftsführer der Unionsfraktion Bilger werden. Die USA haben gemeinsam mit Saudi-Arabien Ziele im Irak angegriffen. Die Angriffe seien gerichtet gegen Terroristen, die sich mit dem Iran verbündet hätten, heißt es beim US-Militär. Vorher hatte das Verteidigungsministerium in Riad erklärt, mit dem Iran verbündete Milizen hätten vom Irak aus Angriffe auf Saudi-Arabien geflogen. Ein Airbus ist in gut 24 Stunden von Melbourne in Australien nach Toulouse in Frankreich geflogen, und zwar ohne Zwischenlandung. Der Airbus A350 ist für besonders lange Strecken konstruiert. Die australische Fluggesellschaft Qantas will das Flugzeug ab dem nächsten Jahr für Direktflüge nach Europa einsetzen. Dann soll es eine Direktverbindung von Sydney nach London geben. Später sind auch Direktflüge in die USA geplant, von Sydney nach New York.
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10: Mit Ralf Gulke. In Neukölln wird eine Lücke im Radwegenetz geschlossen. In der Werbelinstraße baut der Bezirk auf 300 Metern einen neuen Radstreifen zwischen Morisstraße und Karl-Marx-Straße. Der Streifen wird farbig markiert und mit Flexpollern geschützt. Die Strecke ist wichtig für alle, die mit dem Rad zwischen Tempelhofer Feld und Karl-Marx-Straße unterwegs sind.
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12: So, heute wird's richtig sommerlich. Aktuell haben wir rund 22 Grad, aber es wird noch richtig heiß werden. Maximal 31 Grad, dazu viel Sonne. Die Wolken sind auch noch da, aber Regen wird kein Thema sein für heute.
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12: Draußen sieht es immer noch sehr leer aus. In Berlin gibt es einen Stau natürlich auf den Stadtring A100 Richtung Treptow zwischen Innsbrucker Platz und Albuinstraße. Braucht da gerade immer noch 10 Minuten länger. Und die neuesten Blitzer stehen in Moabit in der Hansabrücke, Lichtenberg in der Herzbergstraße, Alt-Treptow in der Puschkinallee. Und damit sage ich vielen Dank fürs Bescheid geben. Und wenn ihr noch Staus oder Blitzer gesehen habt, ja, dann ruft auch gerne an oder schickt eine WhatsApp an Berlin 20 und 3x19. Schöne Fahrt wünscht Paul.
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10: Also ich sag mal so, das Wetter ist heute super. Aktuell haben wir 23 Grad und es geht noch hoch auf 31. Die Sonne, die kommt auch noch mehr raus als jetzt gerade. Ab und zu kann es zwar etwas wolkiger werden, aber trocken bleibt es trotzdem bei uns. Kein Regen ist angesagt.
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10: Stau ist draußen nicht, alles ganz entspannt. Eine Meldung haben wir trotzdem in Brandenburg. A13, Schönefelder Kreuz Richtung Dresden. Zwischen Klettwitz und Schwarzheide hat es einen Unfall gegeben. Dort müsst ihr gerade 10 Minuten warten. Die neuesten Blitzer stehen in Neukölln, Kolumbiadamm, Wilmersdorf in der Detmolder Straße, Teupitz in der Gutzmannstraße und Wiesenaue in der Lindenstraße. Vielen Dank euch fürs Bescheid geben. Und wenn ihr noch Staus oder Blitzer gesehen habt, ja, dann ruft auch gerne an oder schickt eine WhatsApp unter Berlin 20 und 3x die 19. Schöne Fahrt wünscht Paul.
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0: Heute wird es schon richtig heiß. Morgen knacken wir die 37 Grad und auch am Wochenende bleibt es richtig schön warm. Also eigentlich perfekt für einen Tag am See. Und wir haben schon mal die passende Musik dazu. New Religion von Bebe Rexha. Wir haben aber auch Love Me Like You Do von Ellie Goulding. Hört er kurz nach 11 bei 94.3 RS2, Berlins beste Musikmix.
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7: Ich bin Ralf Gulke. Guten Tag. Im Berliner Abgeordnetenhaus hat eine Sondersitzung des Innenausschusses begonnen. Einziger Tagesordnungspunkt ist der Anschlag auf den Christopher Street Day. Zum Auftakt gab es eine Schweigeminute. Der Ausschussvorsitzende Florian Dorstelmann von der SPD sagte, Berlin werde sich solch brutaler islamistischer Gewalt nicht beugen.
8: Dieses Parlament trägt die Adresse Margot Friedländer, Platz 1. Die Namensgeberin hat uns ein Vermächtnis hinterlassen, das für immer gilt. Die Aufforderung, seid Menschen. Und wir verbinden sie mit einem Auftrag. Der Auftrag lautet, daran zu arbeiten, an dem, was wir haben möchten. Berlin, eine Stadt ohne Gewalt.
7: Inzwischen werden mehr Details über den Täter bekannt. Die Berliner Morgenpost schreibt, dass Abdul Balut schon als Kind in der ersten Klasse extrem aggressiv aufgefallen ist. Die Eltern lehnten demnach jede Zusammenarbeit mit den Behörden ab. SPD-Fraktionschef Miersch erwartet nach den Debatten um die Kabinettsumbildung durch Bundeskanzler Merz eine Beruhigung der Lage. Er sagte bei NTV, der Kanzler habe selbst gesagt, dass er sich das anders gewünscht hätte. Daher sollte nun wieder Ruhe einkehren, mahnte Miersch. Am Mittag sollen die neuen Regierungsmitglieder von Bundespräsident Steinmeier ernannt werden. Am frühen Nachmittag will die Unionsfraktion dann Thorsten Frey zu ihrem neuen Vorsitzenden wählen. Nach einer leichten Besserung in Teilen des Waldbrandgebiets nahe der spanischen Hauptstadt Madrid sind mehr als 20.000 Menschen in ihre Häuser zurückgekehrt. Für weitere 20.000 gelten nach Behördenangaben vorerst keine Ausgangsbeschränkungen mehr. In Südwestfrankreich konnte die Feuerwehr die Brände weiter aufhalten. Allerdings sind ungünstige Wetterbedingungen mit extremer Hitze vorausgesagt.
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9: Mit Michelle Gradell. In Berlin und Brandenburg finden viele, dass es nicht genug Kita-Plätze und Betreuungsplätze nach der Schule gibt. In einer Umfrage des Sozialverbands Deutschland sehen das jeweils 55% so. Für Familien bleibt es damit oft schwer, Job- und Kinderbetreuung gut zu organisieren. Der Verband fordert bessere Betreuung und familienfreundlichere Arbeitszeiten.
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0: Die Hälfte der Woche ist geschafft und wenn ihr jetzt schon den Countdown zählt fürs Wochenende, könnt ihr euch schon mal freuen. Es wird richtig schön warm Samstag und Sonntag und das kann man natürlich nur genießen mit der richtigen Musik. Dracula von Tame Impala und Imagine Dragons mit Whatever It Takes. Die hört ihr gleich, also aufpassen bei Berlins beste Musikmix 94.3 RS2.
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0: Kurz vor 12 haben wir's und draußen sieht's perfekt aus. 24 Grad, Sonne und Wolken, bisschen heißer wird's noch. Bis zu 31 Grad und trocken bleibt's heute auch den ganzen Tag.
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0: Sieht noch relativ entspannt aus in Berlin. Eine Meldung haben wir in Berlin-Moabit Richtung Wedding in Höhe Turmstraße. Ist gerade gesperrt, da gab es einen Unfall. Da ist auch die gesamte Kreuzung betroffen. Dann schauen wir nach Brandenburg. A13 Schönefelder Kreuz Richtung Dresden zwischen Klettwitz und Schwarzheide hat es einen Unfall gegeben. Und A10 östlicher Berliner Ring Richtung Dreieck-Spreeau zwischen Berlin-Hohenschönhausen und Berlin-Marzahn sind gerade Sachen auf der Straße. Also ein bisschen vorsichtiger fahren. Und Ahrensfelde-Blumenberger Chaussee braucht da gerade 10 Minuten länger. Die neuesten Blitzer stehen in Wilmersdorf in der Detmolder Straße, Neu-Hohenschönhausen in der Zingster Straße, Lichterfeld in der Wismarer Straße und in Wartenberg in der Randostraße. Vielen Dank euch fürs Bescheid geben und wenn ihr noch Staus oder Blitzer gesehen habt, ja, dann ruft auch gerne an oder schickt einfach eine WhatsApp an Berlin 20 und 3x19. Schöne Fahrt, wünscht Paul.
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8: Ich bin Ralf Gulke. Guten Tag. Nach dem Anschlag auf den Berliner Christopher Street Day gerät die Justiz immer mehr ins Zentrum der Debatte. In einer Sondersitzung des Innenausschusses im Abgeordnetenhaus sagte Justizstaatssekretär Dirk Feuerberg, vorschnelle Kritik an Richtern sei wenig hilfreich.
9: Am Ende des Tages ist es die richterliche Unabhängigkeit. Und die stellen wir hier bitte nicht zur Disposition. Weil jetzt sind sehr viele sehr schnell mit ihrem Urteil, die nicht dabei waren. Die Generalstaatsanwaltschaft hat dieses Urteil nicht für richtig erachtet. Sie hat dagegen eine Berufung eingelegt. Eine Beschwerde gegen die Haftentscheidung war nicht möglich.
8: Kammergericht und Generalstaatsanwaltschaft verwahrten sich gegen Falschbehauptungen. In einem gemeinsamen Schreiben heißt es, der Täter Abdul Balut sei nicht wegen schwerer Gewaltdelikte vorbestraft gewesen. SPD-Fraktionschef Miersch erwartet nach den Debatten um die Kabinettsumbildung durch Bundeskanzler Merz eine Beruhigung der Lage. Er sagte bei NTV, der Kanzler habe selbst gesagt, dass er sich das anders gewünscht hätte. Daher sollte nun wieder Ruhe einkehren, mahnte Miersch. Am Mittag sollen die neuen Regierungsmitglieder von Bundespräsident Steinmeier ernannt werden. Am frühen Nachmittag will die Unionsfraktion dann Thorsten Frey zu ihrem neuen Vorsitzenden wählen. Nach einer leichten Besserung in Teilen des Waldbrandgebiets nahe der spanischen Hauptstadt Madrid sind mehr als 20.000 Menschen in ihre Häuser zurückgekehrt. Für weitere 20.000 gelten nach Behördenangaben vorerst keine Ausgangsbeschränkungen mehr. In Südwestfrankreich konnte die Feuerwehr die Brände weiter aufhalten. Allerdings sind ungünstige Wetterbedingungen mit extremer Hitze vorausgesagt. Einen Tag nach dem schweren Erdbeben im Südwesten Japans ist die Zahl der Todesopfer auf mindestens 18 gestiegen. Regierungschefin Takaichi sagte, es seien außerdem umfangreiche Schäden gemeldet worden. Darunter eingestürzte Gebäude, Brände und Schäden an Straßen. Es wird befürchtet, dass die Opferzahl noch steigt. In einem teilweise eingestürzten Einkaufszentrum in der Stadt Kashima werden noch Menschen vermutet.
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1: Mit Michelle Kradell. Bei Aktenzeichen XY geht es heute Abend um den Fall der verschwundenen Inga Gericke. Das 5-jährige Mädchen war 2015 bei einem Familienausflug in der Nähe von Stendal verschwunden. Bis heute ist nicht klar, was passiert ist. Eine Spur führte aber nach Berlin. Jetzt wurde der Cold Case wieder aufgenommen und es werden neue Hinweise gesucht.
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11: 12 Uhr haben wir es gleich, 24 Grad sind draußen und es wird auch noch richtig warm. 31 Grad haben wir heute maximal, also lasst die Jacke mal lieber zu Hause und den Regenschirm auch, denn trocken bleibt es heute auch, kein Regen in Sicht.
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11: So, dann schauen wir mal auf den Verkehr. Ist ein bisschen was los, vor allem in Brandenburg. Aber fangen wir erstmal in Berlin an. Moabit Richtung Wedding in Höhe Turmstraße ist gerade gesperrt. Dort ist die gesamte Kreuzung betroffen. Da gab es einen Unfall. Dann schauen wir nach Brandenburg. A10 westlicher Berliner Ring Richtung Hamburg. In Fürben gibt es eine Baustelle. Dort braucht er gerade 12 Minuten länger. Dann Potsdam, Marquarter Chaussee. Stadt auswärts braucht er gerade über eine Stunde länger. Und A10 östlicher Berliner Ring Richtung Dreieck Spreeau zwischen Berlin Hohenschönhausen und Berlin Marzahn sind Sachen auf der Straße. Dort also bitte ein bisschen vorsichtiger fahren. Die neuesten Blitzer stehen in Alt-Treptow in der Puschkinallee, in Lichtenberg in der Herzbergstraße, in Eberswalde in der Breitenstraße und in Eisenhüttenstadt in der Poststraße. Vielen Dank euch fürs Bescheid geben und wenn ihr noch Staus oder Blitzer gesehen habt, ja, dann ruft doch gerne an oder schickt eine WhatsApp an Berlin20 und 3x19. Schöne Fahrt wünscht Paul.
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12: Ah, ist jetzt schön, dass der Sommer wieder da ist. 25 Grad haben wir draußen, die Sonne scheint, die Wolken verziehen sich langsam. Ja, ein bisschen warm wird's noch, 31 Grad maximal und morgen dann noch heißer. Also könnt ihr euch schon mal auf ein schönes Wochenende einstellen.
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12: So, dann schauen wir mal auf den Verkehr. Ist ein bisschen was los, vor allem in Brandenburg. Aber fangen wir erstmal in Berlin an. A100 Richtung Treptow. Ab Innsbrucker Platz bis Tempelhof braucht er gerade 10 Minuten länger. Und in Moabit Richtung Wedding in Höhe Turmstraße ist gerade gesperrt. Dort ist die gesamte Kreuzung betroffen durch einen Unfall. Und in Althohenschönhausen in der Gehrenseestraße braucht er gerade 10 Minuten länger. Und dann schauen wir mal nach Brandenburg. A10 westlicher Berliner Ring Richtung Hamburg-Vilben gibt es eine Baustelle. Da braucht er gerade 20 Minuten länger. Dann A12 Richtung Frankfurt-Oder zwischen Storkow und Fürstenwalde-Ost braucht er gerade 40 Minuten länger. Und Potsdam-Marquarder-Chaussee stadtauswärts sind sogar über eine Stunde. Dann noch A13 Richtung Dresden zwischen Freiwalde und Lübbenau ist ein Stau von 20 Minuten. Und A10 östlicher Berliner Ring Richtung Dreieck-Spreeau zwischen Berlin-Hohenschönhausen und Berlin-Marzahn sind Sachen auf der Straße. Dort also bitte ein bisschen vorsichtiger fahren. Die neuesten Blitzer stehen in Steglitz, Grazerdamm, Neukölln in der Sonnenallee, Elsterwerder in Weinberge und Gumtow in der Berliner Straße. Vielen Dank euch fürs Bescheid geben. Und wenn ihr noch Staus oder Blitzer gesehen habt, ja, dann ruft auch gerne an. Oder schickt einfach eine WhatsApp unter Berlin 20 und 3x die 19. Schöne Fahrt wünscht Paul.
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0: Kurz vor eins, vielleicht seid ihr ja gerade in der Mittagspause und grübelt schon nach, was machen wir denn am Wochenende? Wie wär's denn mit einem Ausflug an den See? Bei dem Wetter eigentlich wirklich der perfekte Plan und wir liefern schon mal die Musik dafür.
1: To Love Somebody von Holly Humberstone und Sorry von Justin Bieber. Die hört er gleich bei Berlins beste Musikmix 94.3, erst zwei.
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12: Ich bin Ralf Gulke. Guten Tag. Bundespräsident Frank-Walter Steinmeier hat die Regierungsumbildung von Kanzler Friedrich Merz formell abgesegnet. Er überreichte dem scheidenden Verkehrsminister Patrick Schnieder die Entlassungsurkunde, ebenso Gesundheitsministerin Nina Warken, die ins Kanzleramt wechselt. Steinmeier ernannte auch die neuen Minister für Gesundheit und Verkehr, Carsten Linnemann und Steffen Bilger. Der Bundespräsident thematisierte, dass die neuen Minister nicht wie üblich sofort im Bundestag den Amtseid leisten.
13: Das Grundgesetz sieht bei Amtsübernahme neuer Ministerinnen und Minister eine Eidesleistung vor dem Deutschen Bundestag, die vor allem deshalb Gewicht und Beachtung erfordert, weil sie der parlamentarischen Verantwortlichkeit der Regierung feierlichen Ausdruck gibt. Ich habe zur Kenntnis genommen, dass die Minister diesen Eid in der ersten Sitzung des Bundestages nach der Sommerpause leisten werden.
12: Nächster Tagesordnungspunkt für Merz ist am Nachmittag die Wahl von Thorsten Frey zum neuen Unionsfraktionschef im Bundestag. Nach dem Anschlag auf den Christopher Street Day hat sich die Berliner Justiz gegen Vorwürfe verteidigt, zu milde mit dem Täter Abdul Balut umgegangen zu sein. Kammergericht und Generalstaatsanwaltschaft verwahrten sich gegen die Falschbehauptung, Balut sei wegen schwerer Gewaltdelikte vorbestraft gewesen. In einer Sondersitzung des Innenausschusses des Abgeordnetenhauses listete Innensenatorin Spranger zeitgleich die Delikte auf, mit denen Balut in Berlin polizeilich in Erscheinung trat.
14: Darunter Körperverletzung, Betrug, Beleidigung, Diebstahl, gefährliche Körperverletzung, räuberische Erpressung und Raub auf Straßen. Dem Verfassungsschutz ist Balut seit November 2021 bekannt. Er bewegte sich demnach in der salafistischen Szene Berlins und radikalisierte sich.
12: Am Samstag findet in Hamburg die nächste große CSD-Veranstaltung statt. Die Polizei in der Hansestadt kündigte an, ihre Präsenz zu verdoppeln.
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15: Mit Michelle Kradel. Im Jahn Sportpark in Prenzlauer Berg soll eine neue inklusive Sportanlage entstehen. Die Finanzierung dafür steht jetzt. Geplant sind ein Kunstrasenplatz für Fußball, Hockey und Flag Football und eine Lauf- und Rollstrecke. Die soll auch für Sportlerinnen und Sportler im Rollstuhl und mit Sehbehinderungen geeignet sein. Das Ganze kostet rund 3 Millionen Euro.
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0: So, kurz vor eins haben wir es. 25 Grad draußen, wunderschön. Ein paar Wolken sind noch draußen. Ein bisschen heißer wird's noch. 31 Grad kriegen wir zum Nachmittag und Abend kommt dann noch die Sonne viel mehr raus. Und morgen, da wird's noch mal ein Stück heißer. In Berlin etwa 37 Grad.
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0: So, dann schauen wir mal auf den Verkehr. Ist ein bisschen was los. A100 Richtung Treptow. Ab Innsbrucker Platz bis Tempelhof braucht da gerade 11 Minuten länger. Und in Moabit Richtung Wedding in Höhe Turmstraße ist gesperrt. Da gab es einen Unfall. Dort ist die gesamte Kreuzung betroffen. Dann gab es einen Feuerwehreinsatz in Altlinicke in der Porzer Straße zwischen Weidenweg und Rodenkirchener Straße. Dort ist in beiden Richtungen gerade gesperrt. Dann schauen wir nach Brandenburg. A10 westlicher Berliner Ring Richtung Hamburg-Vilbel gibt es eine Baustelle. Dort ist 15 Minuten Stau angesagt. Dann gab es einen Unfall auf der A12 Richtung Frankfurt-Oder zwischen Storkow und Fürstenwalde-Ost. Dort müsst ihr 35 Minuten warten. Dann A13 Richtung Dresden zwischen Freiwalde und Lübbenau gibt es einen Stau von 20 Minuten. Und A13 Richtung Berlin zwischen Schönborn und Ruhland sind es ebenfalls 20 Minuten. Die neuesten Blitzer stehen in Kreuzberg am Wassertorplatz, in Prenzlauer Berg in der Erich-Weinhardt-Straße, in Heidesee in der Blossener Straße und in Jakobsdorf in der Hauptstraße. Vielen Dank euch fürs Bescheid geben und wenn ihr noch Staus oder Blitzer gesehen habt, ja, dann ruft doch gerne an oder schickt eine WhatsApp an Berlin 20 und 3x19. Schöne Fahrt wünscht Paul.
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0: So, Hälfte der Woche ist geschafft. Naja, gut, fast. Wochenende rückt langsam näher und bei den Aussichten, oh, da kann man sich wirklich nur freuen. Heute 31 Grad, morgen 37 Grad. Am Wochenende bleibt es auch nochmal richtig schön warm. Also, Sonnencreme rausholen, abkühlen und natürlich die richtige Musik mitnehmen. Supergirl von Anna Nackler, oder? Sweet Dreams von Labouche. Da geht's ja eigentlich nur an den See. Die hört er gleich bei 94.3 RS2 Berlins bester Musikmix.
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0: Jetzt haben wir die 26 Grad geknackt. Ein bisschen wärmer wird's noch. 31 Grad. Die Sonne ist draußen. Die Wolken verziehen sich langsam. Und morgen wird's dann nochmal richtig heiß. Viel Sonne und bis zu 37 Grad.
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0: Ja, relativ voll auf den Straßen. Es gab einen Unfall in Wilmersdorf in der Karlischer Straße zwischen Rudelstädter Straße und Karl-Korster Straße. In beiden Richtungen ist dort gesperrt. Und auf der B1 Tiergarten Potsdamer Straße zwischen Pohlstraße und Lützowstraße ist ebenfalls in beiden Richtungen gesperrt. Dann schauen wir nach Brandenburg. Da gab es einen Unfall auf der A12 Richtung Frankfurt-Oder zwischen Storkow und Fürstenwalde-Ost. Dort müsst ihr 40 Minuten warten. Dann A10 westlicher Berliner Ring Richtung Hamburg in Vöben gibt es eine Baustelle, dort Viertelstunde Stau. Dann A13 Richtung Berlin zwischen Schönborn und Ruhland, 10 Minuten Stau. Und A113 Richtung Schönefeld zwischen Adlershof und Tunnel Rudowa. Da ist der rechte Fahrstreifen gesperrt durch einen Liegenbleiber. Die neuesten Blitzer stehen in Moabit, Hansabrücke, in Mariendorf, in der Krukenbergstraße, in Joachimsthal, in der Joachimsthaler Straße, in Kätzchenhavel, in der Dorfstraße. Vielen Dank euch fürs Bescheid geben. Und wenn ihr noch Staus oder Blitzer gesehen habt, ja, dann ruft doch gerne an. Oder schickt eine WhatsApp an Berlin 20 und 3x19. Schöne Fahrt wünscht Paul.
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3: Ich bin Ralf Gulke. Guten Tag. Im Zuge der von Kanzler Merz vorgenommenen Kabinettsumbildung hat Bundespräsident Steinmeier die drei neuen Minister aus Reihen der CDU ernannt. Er überreichte dem neuen Gesundheitsminister Linnemann, Kanzleramtsministerin Warken und Verkehrsminister Bilger die Ernennungsurkunden. Nächster Tagesordnungspunkt ist am Nachmittag die Wahl von Thorsten Frey zum neuen Unionsfraktionschef im Bundestag. Dessen SPD-Kollege Matthias Miersch sagte bei NTV, man wolle zur Normalität zurück.
4: Ja, der Kanzler selbst hat ja gesagt, dass er sich anders gewünscht hätte. Insofern gehe ich jetzt aber davon aus, dass mit dem heutigen Tage dann auch wirklich wieder Ruhe einkehrt und wir wirklich zur wichtigen Arbeit zurückkehren müssen.
3: Mit seinen Personalrochaden hatte sich Merz teils harsche Kritik aus Reihen der CDU eingehandelt. Berlins Innensenatorin Spranger hat nach dem Anschlag auf den Christopher Street Day eine gründliche Aufarbeitung zugesichert. Im Innenausschuss des Abgeordnetenhauses sagte sie, sie wolle vollständige Transparenz. Polizeipräsidentin Slowik Meisel sagte, es habe keine konkreten Anhaltspunkte für den Anschlag gegeben.
5: Wir haben auf jeden Fall nichts, aber auch gar nichts gefunden, was uns zu einer Prognose gebracht hätte, dass wir entweder die Voraussetzung für eine Fußfessel oder gar für eine Präventivhaft gehabt hätten.
3: Auch die Justiz wehrt sich gegen Vorwürfe, den Täter zu lasch behandelt zu haben. Nach einer leichten Besserung in Teilen des Waldbrandgebiets nahe der spanischen Hauptstadt Madrid sind mehr als 20.000 Menschen in ihre Häuser zurückgekehrt. Für weitere 20.000 gelten nach Behördenangaben vorerst keine Ausgangsbeschränkungen mehr. In Südwestfrankreich konnte die Feuerwehr die Brände weiter aufhalten. Allerdings sind ungünstige Wetterbedingungen mit extremer Hitze vorausgesagt.
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6: Mit Michelle Gradell. In Berlin und Brandenburg finden viele, dass es nicht genug Kita-Plätze und Betreuungsplätze nach der Schule gibt. In einer Umfrage des Sozialverbands Deutschland sehen das jeweils 55% so. Für Familien bleibt es damit oft schwer, Job- und Kinderbetreuung gut zu organisieren. Der Verband fordert bessere Betreuung und familienfreundlichere Arbeitszeiten.
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8: Ja, heute da freuen wir uns tatsächlich über so ein paar Wolken, die geben wenigstens ein bisschen Schatten. Aktuell haben wir 28 Grad, bis zu 31 sind da noch drin und in der Sonne fühlt sich ja auch deutlich wärmer an. Das ist so ein Mix aus Sonne und Wolken da draußen, aber der Schatten, der ist zwischendurch wirklich angenehm. Im Laufe des Nachmittags, da setzt sich dann aber die Sonne durch, heißt, heute Abend können wir einen richtig schönen Sonnenuntergang genießen. Morgen, da wird es dann richtig heiß, also Sonnencreme, Sonnenbrille, Käppi, alles mit dabei haben, bis zu 38 Grad und Sonne pur kriegen wir.
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8: Ja, die Straßen sehen wirklich noch ganz gut aus. Also alle Berliner und Berlinerinnen unter euch, ihr kommt da wirklich gut durch. Falls ihr jetzt schon Feierabend habt, ist es nichts los. Dafür ist in Brandenburg ein bisschen was. Wir gehen raus nach Brandenburg auf die A10. Westlicher Berliner Ring in Richtung Hamburg. Da haben wir die Baustelle in Höhe Fürben. Da haben wir 20 Minuten stockenden Verkehr. Dann geht's weiter auf der A12 Richtung Frankfurt-Oder zwischen Storkow und Fürstenwalde-West. Hier sind es 15 Minuten mehr für euch. Es hat einen Unfall gegeben auf der A13 in Richtung Dresden zwischen Schöndörfelder Kreuz und Rago. Fahrt ihr unbedingt langsamer auch auf der A13 in Richtung Dresden zwischen Schwarzheide und Ruhland. Da steht ein Liegenbleiber auf der Straße. Und die neuesten Blitzer, die warten auf euch. In Rudow, Alt-Rudow steht einer. Neukölln, Flughafenstraße. In Königs Wusterhausen wird geblitzt auf der Maxim-Gorki-Straße. Und in Ludwigsfelde auf der Trebiner Chaussee. Vielen Dank euch fürs Bescheid geben. Und wenn ihr jetzt auch noch einen Staublitzer unterwegs irgendwo gesehen habt, ruft doch gern an, sagt uns allen Bescheid. Oder schickt uns einfach schnell eine WhatsApp rum. Berlin 20, 3x19. Euch eine gute Fahrt.
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8: Hallihallo und schön, dass ihr mit dabei seid. Jetzt heißt es wieder miträtseln hier bei RS2. Gleich geht's um das nächste exklusive Cabrio-Wochenende für euch. Das schenken wir euch ja bei unserem 94.3 RS2 Cabrio-Quiz. Also meldet euch doch gerne noch schnell an auf rs2.de und dann spielen wir zusammen hier in 15 Minuten bei RS2.

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0: Und jetzt könnt ihr alle mal wieder miträtseln.
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0: Bei uns, da fährt das Cabrio direkt hier durchs RS2-Programm. Und erkennt ihr den Song, der dabei im Autoradio läuft, dann sichert ihr euch mit ein bisschen Glück ein schickes Cabrio für ein ganzes Wochenende. Jetzt darf mit mir quizzen Julia aus Charlottenburg.
2: Hallo.
0: Du bist gerade auf dem Weg zurück aus dem Urlaub, richtig?
2: Ja, genau. Ich bin gerade auf der Autobahn.
0: Ach, Mensch, aber fährst nicht.
2: Nee, alles gut.
0: Sehr gut. Und hast du denn auch schon einen Plan, wo es als nächstes hingehen sollen würde mit dem Cabrio?
2: Na, ich habe tatsächlich überlegt, ich glaube an die Ostsee.
0: Oh, schön.
2: Also das wäre schon cool.
0: Ja, sehr gut. Und wen würdest du so mitnehmen?
2: Meine Family. Wenn es geht, ansonsten natürlich, wenn das jetzt nur ein Zweisitzer ist oder so, dann glaub mein Mann.
0: Ja, dann kommt
2: oder,
0: der Mann
2: oder meine
0: mit.
2: Beste Freundin.
0: Julia, wir legen einfach mal los und starten die Quizrunde. Du hörst ganz genau zu und ich brauche entweder den Titel oder den Interpreten, ja?
2: Ja.
0: Okay, toll, toll, toll.
2: Danke.
0: Hast du eine Idee?
2: Den hat jemand nachgesungen.
0: Genau, die hat
2: Leonie?
0: Ja, genau richtig.
2: Ja!
0: Sehr gut. Genau, Leonie mit By Your Side heißt der Song.
2: Ja, genau.
0: Perfekt, sehr gut. Julia, damit bist du ganz nah dran an deinem Cabrio-Wochenende. Das verlosen wir ja unter allen, die in dieser Woche richtig raten. Und die 350 Euro Kosten gehen auf uns. Wir drücken dir die Daumen, ja?
2: Ich freue mich, vielen lieben Dank.
0: Ja, sehr gerne. Und ihr kommt noch gut nach Hause.
2: Danke, danke.
0: Ja, und die nächste Quizrunde, die spielen wir morgen früh um 7.07 Uhr wieder mit euch in der RS2 Morgenshow. Und natürlich spielen wir unseren Cabrio-Hit jetzt auch nochmal in voller Länge. Hier ist Leonie mit By Your Side. 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
10: Zack, die 31 Grad, die haben wir geknackt. Teilweise in Brandenburg ist es schon so heiß und auch in Berlin ist es jetzt so heiß geworden. Und in der Sonne fühlt es sich natürlich noch viel heißer an. Das Gute ist, ich gucke noch mal kurz raus. Ja, so ein paar Wolken sind noch da, aber die verschwinden jetzt im Laufe des Nachmittags. Also gerade haben wir noch so einen Mix, also genießt den Schatten, der da zwischendurch mal vorbeikommt. Aber Richtung Abend, da setzt sich die Sonne dann auf jeden Fall durch. Und wir müssen uns dran gewöhnen, denn morgen, da wird es richtig heiß, bis zu 38 Grad und Sonne pur kriegen wir.
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10: Ja, also in Berlin ist noch nicht so heiß auf den Straßen, da sieht's gut aus, aber in Brandenburg ist gut was los. Also, fangen wir an. Auf der A10 westlicher Berliner Ring in Richtung Hamburg, da haben wir die Baustelle in Höhe Vöben, da braucht ihr 12 Minuten länger und in der Gegenrichtung Richtung Leipzig sind es 10 Minuten mehr. Dann hat es einen Unfall gegeben auf der A13 in Richtung Dresden zwischen Schönefelder Kreuz und Rago und auch zwischen Ruhland und Ortrand. Also hier passt ihr bitte auf jeden Fall auf A13. Dann haben wir stockenden Verkehr auf der A12 Richtung Berlin zwischen Briesen und Fürstenwalde West, hier braucht ihr eine Viertelstunde länger. Weiter geht's auf der A10 nördlicher Berliner Ring Richtung Dreieck-Havelland zwischen Birkenwerder und Kreuz-Oranienburg. Da fahrt ihr langsamer, da steht ein Liegenbleiber. Und dann bitte aufpassen im Kreis Prignitz auf der L122 zwischen dem Abzweig nach Stavenow und Mesekow. Da liegt ein totes Tier auf der Straße. Fahrt ihr unbedingt vorsichtig. Die neuesten Blitzer, die warten auf euch. Im Prenzlauer Berg, Kniebrode Straße. Reinickendorf steht einer auf der Scharnweber Straße. In Lüchen wird geblitzt, Templiner Straße und Neuruppin auf der Fäbeliner Straße. Vielen Dank euch fürs Bescheid geben. Ja, und wenn ihr jetzt auch noch was gesehen habt, irgendwie einen Stormblitzer unterwegs, irgendwas, ruft gern an und schickt es uns. Eine WhatsApp könnt ihr auch schicken, Berlin 20, 3x19. Euch eine gute Fahrt.
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10: Hallihallo und schön, dass ihr mit dabei seid. Heute und morgen ja super heiß in Berlin und Brandenburg. Da denken viele von uns wieder an so eine mobile Klimaanlage. Aber gibt's nach der letzten Hitzewelle wieder Nachschub? Sah ja zwischendurch sehr, sehr lange mau aus. Wir fragen nach in den Berliner und Brandenburger Baumärkten. Ihr hört's in 15 Minuten hier bei 94.3 RS2. Jetzt Teddy Swims.

0: Heute 32 Grad, morgen 37 Grad. Ja, und wenn ihr nach einer großen Hitzewelle zu Hause noch nicht ausgestattet seid mit Klimas, Ventilatoren und Co., dann vielleicht ja jetzt. 94.3 RS2 ist an. Schön, dass ihr mit dabei seid. Wenn es Nachschub gab in der Zwischenzeit, sah es ja meistens ziemlich mau aus. Wir haben jetzt nochmal für euch nachgehakt.
1: Also bei uns gibt es momentan gar keinen Nachschub.
2: Nur online, ja.
3: Da bekommen wir gar nichts mehr nach. Das ist alles leer.
4: Klimaanlagen sind ziemlich gefragt. Ein paar Tage waren ja ein paar tausend Stück da morgens angekommen und mittags war die schon alle weg.
5: Die Nachfrage ist ja so extrem groß gewesen, schon in der ersten Hitzewelle. Wir haben keine Klimaanlagen mehr, wir haben nur noch ein paar Ventilatoren hier vorne.
0: Das ist doch krass, oder? Es kann doch nicht sein. Es muss doch irgendeinen Laden geben, wo es noch was gibt. Also, liebe Berliner, Brandenburger, Elektroläden, Baumärkte, Supermärkte, wer hat noch was da für den heißen Tag morgen? Berlin 94.3, 92, 94.3. Sagt uns gerne Bescheid hier bei

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0: Ihr schwitzt euch hoffentlich nicht zu sehr durch den Feierabend durch oder habt es hoffentlich bald geschafft und könnt noch eine kleine Arschbombe machen. Für gute Laune sorgt sie jetzt gleich. Sarah Larsson mit Lush Life stand ja vor 2 Wochen erst beim Lollapalooza auf der Bühne. Und dazu gibt's noch sie. Britney Spears mit Baby One More Time. Alles gleich hier bei 94.3 RS2, Berlins bester Musikmix.
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11: Ich bin Ralf Gulke. Guten Tag. Bundespräsident Frank-Walter Steinmeier hat die Regierungsumbildung von Kanzler Friedrich Merz formell abgesegnet. Er überreichte dem scheidenden Verkehrsminister Patrick Schnieder die Entlassungsurkunde, ebenso Gesundheitsministerin Nina Warken, die ins Kanzleramt wechselt. Steinmeier ernannte auch die neuen Minister für Gesundheit und Verkehr, Carsten Linnemann und Steffen Bilger. Der Bundespräsident thematisierte, dass die neuen Minister nicht wie üblich sofort im Bundestag den Amtseid leisten.
12: Das Grundgesetz sieht bei Amtsübernahme neuer Ministerinnen und Minister eine Eidesleistung vor dem Deutschen Bundestag, die vor allem deshalb Gewicht und Beachtung erfordert, weil sie der parlamentarischen Verantwortlichkeit der Regierung feierlichen Ausdruck gibt. Ich habe zur Kenntnis genommen, dass die Minister diesen Eid in der ersten Sitzung des Bundestages nach der Sommerpause leisten werden.
11: Nächster Tagesordnungspunkt für Merz ist am Nachmittag die Wahl von Thorsten Frey zum neuen Unionsfraktionschef im Bundestag. Nach dem Anschlag auf den Berliner Christopher Street Day gerät die Justiz immer mehr ins Zentrum der Debatte. In einer Sondersitzung des Innenausschusses im Abgeordnetenhaus sagte Justizstaatssekretär Dirk Feuerberg, vorschnelle Kritik an Richtern sei wenig hilfreich.
13: Am Ende des Tages ist es die richterliche Unabhängigkeit und die stellen wir hier bitte nicht zur Disposition. Weil jetzt sind sehr viele sehr schnell mit ihrem Urteil, die nicht dabei waren. Die Generalstaatsanwaltschaft hat dieses Urteil nicht für richtig erachtet. Sie hat dagegen eine Berufung eingelegt. Eine Beschwerde gegen die Haftentscheidung war nicht möglich.
11: Kammergericht und Generalstaatsanwaltschaft verwahrten sich gegen Falschbehauptungen. In einem gemeinsamen Schreiben heißt es, der Täter Abdul Balut sei nicht wegen schwerer Gewaltdelikte vorbestraft gewesen. Leichte Entspannung nach den verheerenden Waldbränden in Südeuropa. Im Brandgebiet nahe Madrid konnten rund 24.000 Menschen in ihre Häuser zurück. Nach den Worten von Spaniens Regierungschef Sanchez sind die kommenden Stunden entscheidend bei der Brandbekämpfung. Auch in der französischen Gironde im Südwesten des Landes konnte die Lage nach Angaben der Präfektur stabilisiert werden. Zugleich wird befürchtet, dass eine neue Hitzewelle die Brände in beiden Ländern wieder verschlimmern könnte.
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14: Mit Michelle Kradel. Bei Aktenzeichen XY geht es heute Abend um den Fall der verschwundenen Inga Gericke. Das fünfjährige Mädchen war 2015 bei einem Familienausflug in der Nähe von Stendal verschwunden. Bis heute ist nicht klar, was passiert ist. Eine Spur führte aber nach Berlin. Jetzt wurde der Cold Case wieder aufgenommen und es werden neue Hinweise gesucht.
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0: So, liebe Grüße ins Büro meiner Mama und an alle Kolleginnen. Die beschwert sich nämlich immer, dass wir hier auf Arbeit eine Klimaanlage haben, die aber nicht. Also, liebe Grüße, vielleicht viel Spaß beim Schwitzen. Nein, Spaß. Ich wünsche euch ganz viel Erfolg und ihr habt hoffentlich alle gleich Feierabend und könnt dann draußen die Hitze genießen. So, 28 Grad haben wir in Berlin, 31 sind es teilweise schon in Brandenburg, also ja, nach dem Feierabend ab an See. Es ist so ein Mix aus Sonne und Wolken noch, also genießt den Schatten, wenn ihr gerade unterwegs seid, der ist ja ganz angenehm, aber im Laufe des Nachmittags, da setzt sich die Sonne dann auf jeden Fall durch. Morgen, da wird es dann richtig heiß, bis zu 38 Grad bekommen wir wieder, also da ist ordentlich Schwitzen angesagt, das heißt, Sonnenbrille mit, Cappy mit, Sonnencreme mit und dann einfach nur ab an See und eine Arschbombe.
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0: Oh, da war kurz der Verkehrspumper ein bisschen weg. Jetzt hören wir uns wieder. Also, auf den Straßen ist noch nicht ganz so viel los. Berlin sieht vor allem gut aus. Also, da haben wir nur einen Stau. Stadtring 100 in Richtung Süden ab Kreuz Wilmersdorf bis Albuinenstraße. Da braucht ihr eine Viertelstunde länger. Dann geht's raus nach Brandenburg und zwar auf die A10. Westlicher Berliner Ring in Richtung Hamburg. Da haben wir die Baustelle in Höhe Vöben. Da braucht er 12 Minuten länger und auch Gegenrichtung ist gut was los Richtung Leipzig. Da seid ihr in 10 Minuten durch. Dann haben wir stockenden Verkehr auf der A12 Richtung Berlin zwischen Briesen und Fürstenwalde West. Da ist ja auch diese Baustelle. 15 Minuten sind es hier. Und aufgepasst auf der A13 in Richtung Dresden zwischen Schönefelder Kreuz und Rago hat es einen Unfall gegeben. Und auch zwischen Ruhland und Ortrand. Also fahrt ihr unbedingt langsamer. Und langsamer fahren sowieso, denn die neuesten Blitzer, die warten auf euch. Alt-Treptow steht einer Elsenstraße, in Charlottenburg Gervinusstraße, in Neuruppin auf dem Nymburgring und in Oranienburg steht einer auf der Hauptstraße. Vielen Dank euch fürs Bescheid geben. Ja, und wenn ihr jetzt auch noch einen Staumblitzer unterwegs irgendwo gesehen habt, ruft gern an, sagt uns allen Bescheid oder schickt uns einfach schnell eine WhatsApp rum. Berlin 20, 3x19. Euch eine gute Fahrt.
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0: Hallihallo, ich freue mich, dass ihr mit dabei seid. Und ja, es ist seit dem Wochenende ja immer noch das Thema bei vielen von uns. Der Anschlag auf den CSD am Samstagabend hier in Berlin. Vor allem für alle kommenden 10 CSDs ist es ja ein komisches Gefühl. Am Wochenende ist beispielsweise der nächste in Hamburg. Ob die jetzt erst recht auf die Straße gehen wollen oder doch mit angezogener Handbremse? Wir fragen nach in 15 Minuten hier bei 94.3 RS2. What?

0: Auch gestern, da haben wieder viele von euch im Tiergarten Blumen abgelegt, Kerzen angezündet und ja, irgendwie versucht, das, was da am Samstagabend auf dem CSD passiert ist, zu verarbeiten. Hier ist 94.3 RS2. An den nächsten Wochenenden finden ja deutschlandweit weitere CSD-Events statt. Diesen Samstag in Hamburg. Und natürlich fragen sich die Veranstalter, wie sie nach dem Anschlag in Berlin weitermachen sollen. Manuel Opitz ist der Pressesprecher der Hamburg Pride. Das Thema Sicherheit beschäftigt euch ja nicht erst seit Samstag, ne?
1: CSDs sind immer gefährdet. Das ist leider eine traurige Wahrheit. Letztes Jahr gab es mehr als 110 Angriffe auf CSD-Demonstrationen in Deutschland. Die Sicherheitsbehörden haben uns gesagt, dass derzeit keine konkreten Gefährdungshinweise für den CSD vorliegen, dass aber trotzdem die Zahl der Einsatzkräfte erhöht wird. Und das ist natürlich für uns einfach sehr wichtig zu wissen, dass die Polizei eben voll hinter uns steht und uns unterstützt.
0: Definitiv, ja. Und trotz des Schocks und der Trauer spürt ihr gerade aber auch ganz viel Zusammenhalt und Rückhalt.
1: Damit meine ich nicht nur queere Menschen, die uns jetzt schreiben, jetzt gehen sie erst recht auf die Straße, wir dürfen uns nicht aus der Öffentlichkeit verdrängen lassen. Und gleichzeitig erreichen uns aber auch ganz viele Solidaritätsbekundungen von Menschen, die uns schreiben, sie sind gar nicht queer, sie waren auch noch nie auf einer CSD-Demo, aber dieses Mal kommen sie zum ersten Mal hin, um ihre Solidarität mit queeren Menschen auszudrücken.
0: Und genau das ist doch, was wir jetzt gerade brauchen, oder? Jetzt erst recht. Für den CSD in Hamburg sind 250.000 Teilnehmer angemeldet. Es kann gut sein, dass gerade jetzt noch deutlich mehr kommen. Ganz unbeschwert feiern, das wird wahrscheinlich keiner so richtig können, aber ein Zeichen setzen gegen Hass und Gewalt, das können wir doch auf jeden Fall alle zusammen.
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0: So, wir haben hier gleich den perfekten Song für euch. Der klingt genauso, finde ich, wie das Wetter heute aussieht. Oder? So richtig Sommergefühl. With the MC. Show Me Love heißt der, gibt's gleich. Und dazu einen richtigen Klassiker. Rockset mit Spending My Time. Alles gleich hier bei 94.3 RS2, Berlins bester Musikmix.
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0: Da freut man sich doch noch umso mehr auf den Feierabend. 28 Grad haben wir gerade in Berlin, 31 sind es teilweise schon in Brandenburg. Noch ist es so ein Mix aus Sonne und Wolken, aber jetzt im Laufe des Nachmittags setzt sich die Sonne durch und wir haben stellenweise wolkenlosen Himmel. Also es wird ein richtig schöner, aber auch warmer Sommerabend. Morgen, da wird es dann richtig heiß, also Sonnencreme, Sonnenbrille und Käppi am besten direkt mit zur Arbeit nehmen. Bis zu 38 Grad bekommen wir. Sonne pur, wenig Wolken und einfach nur Schwitzen ist angesagt.
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0: Es ist gut was los auf den Straßen. Geht los. Stadtring 100 Richtung Süden, Abkreuz Wimmersdorf bis Albuinstraße. Hier braucht ihr eine Viertelstunde länger. Dann geht's rein in die City. Da haben wir gerade den längsten Stau. Und zwar in Wohlheide auf der Rudolf-Rühl-Allee. Hier braucht ihr 10 Minuten länger. Dann passt ihr bitte auf der 115 in Richtung Dreieck-Nutetal. Da ist jetzt die Ausfahrt Hüttenweg gesperrt. Da brennt nämlich ein Auto. Also hier unbedingt aufpassen. Und Achtung in Prenzlauer Berg. Da läuft ein Feuerwehreinsatz auf der Schweterstraße. Zwischen Christinenstraße und Schönhauser Allee ist die jetzt in beiden Richtungen gesperrt. Raus nach Brandenburg, da passt ihr bitte auf der A10 Richtung Schönefelder Kreuz zwischen Dreieck-Nutetal und Ludwigsfelde West. Da liegen Reifenteile auf allen Spuren. Stockenden Verkehr haben wir auf der A12 Richtung Berlin zwischen Briesen und Fürstenwalde West. Hier seid ihr in 15 Minuten durch. Dann bitte umfahren und zwar Kreis Oberspreewald-Lausitz. Da ist die L52 zwischen Karlau und Buko gerade komplett gesperrt wegen einem Unfall. Da kommt ihr gerade also nicht lang. Und auch eine Vollsperrung haben wir auf der B168 Richtung Beskow zwischen dem Abzweig nach Muchlitz und Karras. Hier hat's auch geknallt. Und die 19 Blitzer, die warten auf euch in Reinickendorf, Arosa Allee, in Malsdorf auf dem Wilhelmsmühlenweg, im Perleberg wird geblitzt, Rezerstraße und in Plattenburg auf der Bahnhofstraße. Vielen Dank euch fürs Bescheid geben. Und wenn ihr auch noch einen Stau und Blitzer unterwegs irgendwo gesehen habt, ruft gern an oder schickt uns eine WhatsApp rum. Berlin 20, 3x19. Euch eine gute Fahrt.
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0: Hallihallo, kommt gut in Richtung Feierabend und den könnt ihr diese Woche wieder kostenlos im Kino verbringen, denn wir schenken euch Kinotickets. Für welchen Film und wie ihr an die Tickets rankommt, das verrate ich euch in 15 Minuten hier bei 94.3 RS2.

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0: 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Das könnt ihr haben.
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8: Ich bin Ralf Gulke. Guten Tag. Die Unionsfraktion im Bundestag hat den bisherigen Kanzleramtsminister Thorsten Frey zum neuen Vorsitzenden gewählt. Frey erhielt bei einer Sondersitzung knapp 92% der Stimmen. Sein Vorgänger Jens Spahn war Mitte Juli zurückgetreten. Er hatte seinen Sohn von einer Leihmutter in den USA austragen lassen. Kanzler Merz hatte den Rücktritt genutzt und seine Regierung an mehreren Stellen umgebaut. Bundespräsident Steinmeier ernannte die 3 neuen Minister heute. Er überreichte Gesundheitsminister Linnemann, Kanzleramtsministerin Warken und Verkehrsminister Bilger die Ernennungsurkunden. Nach dem Anschlag auf den Christopher Street Day hat sich die Berliner Justiz gegen Vorwürfe verteidigt, zu milde mit dem Täter Abdul Balut umgegangen zu sein. Kammergericht und Generalstaatsanwaltschaft verwahrten sich gegen die Falschbehauptung, Balut sei wegen schwerer Gewaltdelikte vorbestraft gewesen. In einer Sondersitzung des Innenausschusses des Abgeordnetenhauses listete Innensenatorin Spranger zeitgleich die Delikte auf, mit denen Balut in Berlin polizeilich in Erscheinung trat.
9: Darunter Körperverletzung, Betrug, Beleidigung, Diebstahl, gefährliche Körperverletzung, räuberische Erpressung und Raub auf Straßen. Dem Verfassungsschutz ist Balut seit November 2021 bekannt. Er bewegte sich demnach in der salafistischen Szene Berlins und radikalisierte sich.
8: Am Samstag findet in Hamburg die nächste große CSD-Veranstaltung statt. Die Polizei in der Hansestadt kündigt da an, ihre Präsenz zu verdoppeln. Die Zahl antisemitischer Angriffe ist seit dem Jahr 2022 weltweit deutlich gestiegen, am massivsten aber in Deutschland. Das geht aus dem Jahresbericht der J7 Taskforce gegen Antisemitismus hervor. Insgesamt stieg die Zahl der Vorfälle um 136%. In Deutschland wurde sogar ein Anstieg um 215% verzeichnet.
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10: Mit Michelle Kradel. Im Jahn-Sportpark in Prenzlauer Berg soll eine neue inklusive Sportanlage entstehen. Die Finanzierung dafür steht jetzt. Geplant sind ein Kunstrasenplatz für Fußball, Hockey und Flag Football und eine Lauf- und Rollstrecke. Die soll auch für Sportlerinnen und Sportler im Rollstuhl und mit Sehbehinderungen geeignet sein. Das Ganze kostet rund 3 Millionen Euro.
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12: Ja, das ist auf jeden Fall heiß draußen. Also ich war gerade mal bei uns hier auf der Terrasse und die Sonne, die ist richtig am Ballern, wenn man das mal so sagen darf. 29 Grad haben wir in Berlin, 31 sind es teilweise schon in Brandenburg im Schatten dazu gesagt. Also das wird auf jeden Fall in der Sonne deutlich heißer sein. Noch ist es so ein Mix aus Sonne und Wolken da draußen, also so ein paar Schleierwolken sind noch mit dabei. Aber jetzt im Laufe des Nachmittags und Abends setzt sich die Sonne da auf jeden Fall durch und wir haben so stellenweise sogar wolkenlosen Himmel. Also der Abend, der wird noch richtig schön. Und dann aufgepasst, morgen, da wird es richtig heiß. Bis zu 38 Grad bekommen wir in der Sonne. Wird es auf jeden Fall wieder nicht aushaltbar sein. Sonne pur, wenig Wolken. Also denkt dran, viel trinken, viel Sonnencreme und am besten Käppi und Sonnenbrille direkt in die Arbeitstasche packen.
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12: Ja, Wetter ist heiß und Straßen sind auch heiß. Da ist gut was los. Wir fangen an. Stadtring A100 Richtung Süden, Abkreuz Wilmersdorf bis Albuinstraße. Da braucht ihr eine Viertelstunde länger. Dann passt ihr bitte auf der A115 in Richtung Dreignutetal. Da ist die Ausfahrt Hüttenweg gesperrt. Da brennt nämlich ein Auto. Und dann aufgepasst, es läuft eine Demonstration in Klado über den Ritterfelddamm. Noch bis 18 Uhr müsst ihr damit Verkehrsbehinderungen rechnen. Raus nach Brandenburg. Und zwar aufgepasst auf der A9 Richtung Leipzig zwischen Beelitz und Brück, da liegen nach einem Unfall immer noch Gegenstände auf der Straße. Fahrt ihr unbedingt langsamer. Dann A12 Richtung Berlin zwischen Briesen und Fürstenwalde West. Da braucht ihr mehr Zeit. Hier haben wir stockenden Verkehr. 12 Minuten braucht ihr da länger. Weiter geht's auf der A24 Richtung Pritzwalk zwischen Mainburg und Pritzwalk. Da steht ein kaputtes Auto auf der Straße. Also fahrt ihr unbedingt vorsichtig und ebenfalls langsamer fahren bitte auf der B168 in Richtung Beeskow zwischen Abzweig Mochlitz und Karras hat es einen Unfall gegeben. Hier ist jetzt alles voll gesperrt. Also da kommt er gerade nicht lang. Und die neuesten Blitzer stehen in Rudow, Zwickauer Damm, in Niederschöneweide Groß-Berliner Damm, in Potsdam am Pfingstberg und in Pritzwalk steht einer auf der Dorfstraße Chemnitz. Vielen Dank euch fürs Bescheidgeben. Und wenn ihr jetzt auch noch einen Staublitzer unterwegs irgendwo gesehen habt, irgendwas, ruft doch gern an, sagt uns allen Bescheid oder schickt uns einfach eine WhatsApp rum. Berlin 20, 3x19. Euch eine gute Fahrt.
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12: Hallihallo, ich freue mich, dass ihr mit dabei seid. Kommt gut in den Feierabend durch und vor allem durch die Hitze. Die könnt ihr dieses Wochenende im Cabrio verbringen. Denn wir schenken euch bei unserem 94.3 RS2 Cabrio-Quiz ein gesamtes Cabrio-Wochenende. Wann ihr die nächste Chance habt mitzuspielen, das hört ihr in 15 Minuten hier bei 94.3 RS2. Und dann können wir auch nochmal eine Runde quizzen zusammen. 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

Stadtautobahn. Stau. Du stehst. Aber dann ein Song, den du liebst. Direkt danach einer, den du seit Jahren nicht gehört hast. Quit playing games with my heart. Und plötzlich ist der Stau nur noch halb so schlimm. So wake me up when it's all over. 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

0: schnell ist die Hälfte der Woche auch schon wieder geschafft und ihr könnt euch jetzt schon aufs Wochenende freuen.
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0: Bei uns fährt jeden Tag ein Cabrio direkt hier durchs RS2-Programm und erkennt ihr den Song, der dabei im Autoradio läuft, sichert ihr euch mit ein bisschen Glück ein schickes Cabrio für ein ganzes Wochenende. Schon mit uns gequizt hat Michael aus Köpenick.
2: Die Kleine, unsere kleine Maus, die will unbedingt mal Cabrio fahren.
3: Oh, süß. Du weißt ja, wie es funktioniert. Hier kommt jetzt das RS2-Cabrio durchs Programm gefahren. Da läuft ein Song und den musst du einfach nur erkennen.
2: Okay, let's go. Nee, stehe ich gerade auf dem Schlauch.
3: Doch, das kriegst du hin.
2: Ellie Goulding, Look Like It Me.
3: Ellie Goulding ist auf jeden Fall schon mal richtig an dem Titel. Üben wir noch ein bisschen?
2: Like
3: ja!
0: Und die nächste Runde, die ist morgen früh wieder in der RS2 Morgenshow um 7.07 Uhr. Meldet euch also gerne noch schnell an auf

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11: Ja, der Sonne-Wolken-Mix ist jetzt auf jeden Fall weg. Wir haben jetzt nur noch ganz viel Sonne. Das heißt, es ist super heiß. Aktuell 29 Grad in Berlin, 31 sind es in Brandenburg. In der Sonne ist es natürlich nochmal wärmer. Ja, und die Sonne, die setzt sich jetzt im Laufe des Nachmittags weiterhin durch und lässt die Wolken im Stich. So ein paar Schleierwolken sind noch mit dabei, aber das war's dann auch. Wird also ein richtig schöner, aber auch heißer Sommerabend. Morgen, da wird's dann richtig heiß. Bis zu 38 Grad bekommen wir hier in Berlin und Brandenburg, Sonne pur. Also jetzt schon mal dran denken, viel trinken, Sonnencreme einpacken und die Sonnenbrille nicht vergessen. Das wird wieder ein schwitziger Tag.
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11: Ja, die Straßen, die haben sich so ein bisschen beruhigt, würde ich sagen. Also in Berlin, da braucht ihr länger Stadtring 100 Richtung Süden, Abkreuz Wilmersdorf bis Albuinstraße, eine Viertelstunde länger. Dann haben wir den längsten Stau in der City in Friedrichshain, Petersburger Straße, da seid ihr in 10 Minütchen durch. Und dann denkt ihr bitte noch dran, es gibt eine Demonstration in Kladow auf dem Ritterfelddamm, bis 18 Uhr läuft die da noch. Dann geht's raus nach Brandenburg, da braucht ihr mehr Zeit, gerade in Potsdam auf der B2, Potsdamer Chaussee, Stadt auswärts. Hier braucht ihr 35 Minuten länger. Stockenden Verkehr haben wir auch auf der A12. Richtung Berlin zwischen Briesen und Fürstenwalde West. Hier seid ihr in 10 Minütchen durch. Und aufgepasst auf der A24 Richtung Pritzwalk. Huiuiui. Zwischen Meilenburg und Pritzwalk. Da steht ein kaputtes Auto, also fahrt ihr bitte langsamer. Die neuesten Blitzer, die warten auf euch. In Marienfelde, Hildburghauser Straße. Wedding, Afrikanische Straße wird geblitzt. In Prötzl, Wriezener Straße. Und in Rüdersdorf steht einer auf der Hauptstraße. Vielen Dank euch fürs Bescheid geben. Ja, und wenn ihr jetzt auch noch einen Staublitzer unterwegs irgendwo gesehen habt, ruft doch gern an oder schickt uns uns eine WhatsApp rum. Berlin 20, dreimal die 19 ist die richtige Nummer. Und euch eine gute Fahrt.
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11: Hallöchen, ich bin's und ich freue mich, dass ihr alle mit dabei seid. Es gibt jetzt einen neuen super gehypten Livestream. Dabei guckt ihr aber eigentlich einfach nur Wildtieren dabei zu, wie sie, ja, essen. Das Besondere dabei und warum der so beliebt ist, ich kann wirklich selber nur bestätigen, ich gucke ihn auch schon fleißig. Ihr hört's in 15 Minuten hier bei RS2.

Also der schönste Anblick ist doch der aus dem Autofenster raus oder aus dem Flugzeug auf dem Weg in den Urlaub, oder? 94.3 RS2 ist an. Wenn ihr aber auch gerade auf Arbeit seid, so wie ich, oder noch keinen Urlaub habt, gibt einen neuen superbeliebten Livestream von ganz vielen Berliner Wappentieren, Bären. Denen könnt ihr nämlich im Katmai-Nationalpark in Alaska beim Lachsfischen zugucken. Das Ganze klingt dann so. Ja, nicht wundern, klingt wie ein Wasserfall, weil die Bären nämlich aus dem Wasser den Lachs natürlich fischen. Und ich muss zugeben, ich liebe es. Es ist so süß, die ganzen Bären da zu sehen. Ich schlafe ja auch jeden Abend mit Wind- und Regengeräuschen ein. Also ist genau mein Ding. Wenn ihr also zu Hause seid gerade und noch keinen Urlaub habt oder einfach mal eine Runde auf Arbeit eine kleine Auszeit braucht, vielleicht ist ja der Lachsfischen-Livestream was für euch. Klickt euch da einfach mal rein, könnt ihr eingeben im Internet. explore.org/livecams. Viel Spaß wünscht 94.3.

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Michelle, Emil Angel und Ultranate. Moving to the Sun. 94.3.

0: Ihr seid hoffentlich jetzt gleich gut im Feierabend angekommen. Die passende Musik zu diesem Wetter heute gibt's gleich von dem hier. Jason Derulo unter anderem mit Michiko hat ja auch große Chancen auf den Sommerhit des Jahres. Und dazu gibt sie. Kylie Minogue gleich mit Can't Get You Out of My Head. Alles hier bei 94.3 RS2, Berlins bester Musikmix.
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3: Ich bin Ralf Gulke. Guten Tag. Nach dem Rücktritt von Jens Spahn hat die Unionsfraktion im Bundestag den bisherigen Kanzleramtsminister Thorsten Frey zum neuen Vorsitzenden gewählt. Der langjährige Vertraute von Kanzler Friedrich Merz erhielt bei einer Sondersitzung knapp 92% der Stimmen. Spahn war Mitte Juli wegen Vorwürfen der Inanspruchnahme einer Leihmutter in die USA für die Geburt seines Sohnes zurückgetreten. Das hatte eine von Pannen begleitete Kabinettsumbildung ausgelöst, die auch heute in der Partei weiter für Kritik an Merz gesorgt hat. Berlins Innensenatorin Spranger hat nach dem Anschlag auf den Christopher Street Day eine gründliche Aufarbeitung zugesichert. Im Innenausschuss des Abgeordnetenhauses sagte sie, sie wolle vollständige Transparenz. Polizeipräsidentin Slowik Meisel sagte, es habe keine konkreten Anhaltspunkte für den Anschlag gegeben.
4: Wir haben auf jeden Fall nichts, aber auch gar nichts gefunden, was uns zu einer Prognose gebracht hätte, dass wir entweder die Voraussetzung für eine Fußfessel oder gar für eine Präventivhaft gehabt hätten.
3: Auch die Justiz wehrt sich gegen Vorwürfe, den Täter zu lasch behandelt zu haben. Nach wenigen Tagen Ruhe ohne gegenseitige Attacken hat der Iran die US-Armee angegriffen. Der versuchte Überraschungsangriff auf US-Streitkräfte im Nahen Osten sei abgewehrt worden, erklärte das US-Regionalkommando CENTCOM. Ziel des Angriffs waren US-Stellungen in Jordanien. Nahezu zeitgleich flogen die USA und Saudi-Arabien nach eigenen Angaben Angriffe auf eine pro-iranische Miliz im Irak. Leichte Entspannung nach den verheerenden Waldbränden in Südeuropa. Im Brandgebiet nahe Madrid konnten rund 24.000 Menschen in ihre Häuser zurück. Nach den Worten von Spaniens Regierungschef Sanchez sind die kommenden Stunden entscheidend bei der Brandbekämpfung. Auch in der französischen Gironde im Südwesten des Landes konnte die Lage nach Angaben der Präfektur stabilisiert werden. Zugleich wird befürchtet, dass eine neue Hitzewelle die Brände in beiden Ländern wieder verschlimmern könnte.
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5: Mit Michelle Gradell. In Berlin und Brandenburg finden viele, dass es nicht genug Kita-Plätze und Betreuungsplätze nach der Schule gibt. In einer Umfrage des Sozialverbands Deutschland sehen das jeweils 55% so. Für Familien bleibt es damit oft schwer, Job- und Kinderbetreuung gut zu organisieren. Der Verband fordert bessere Betreuung und familienfreundlichere Arbeitszeiten.
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7: Ja, das Schöne ist, dass so eine ganz leichte Brise ist draußen. Also bei uns auf der Terrasse hier draußen, da ist so ein bisschen, windig kann man es nicht nennen, aber so ein kleiner Windstoß kommt da immer mal wieder vorbei. Und das tut auch wirklich gut bei den Temperaturen. 29 Grad haben wir in Berlin, 31 sind es teilweise schon in Brandenburg. Noch ist es so ein kleiner Mix aus Sonne und Wolken, aber die Wolken, die ziehen jetzt so langsam ab. Nur noch so ein paar Schleierwolken sind mit am Start und der Abend, der bleibt dann wolkenlos und die Sonne setzt sich da durch. Morgen, da wird es richtig heiß. Wir kriegen den heißesten Tag der Woche bis zu 38 Grad und Sonne pur.
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7: Ja, ihr braucht ein bisschen Geduld, gerade auf den Straßen. Stadtring 100 Richtung Süden ab Kreuz Wilmersdorf bis Albuinstraße. Eine Viertelstunde braucht ihr hier länger. Die längsten Staus in der City haben wir dann einmal in Friedrichshain, Petersburger Straße. Hier sind es 10 Minütchen mehr. Althohenschönhausen auf der Gehrenseestraße, da seid ihr auch in 10 Minuten durch. Und in Erkner Fangschleusenstraße stadteinwärts, da braucht ihr eine Viertelstunde länger. Raus geht's nach Brandenburg. Und zwar haben wir immer noch stockenden Verkehr auf der A12 Richtung Berlin zwischen Briesen und Fürstenwalde West. Da braucht ihr 10 Minuten. länger. Dann geht's weiter auf der A13 Richtung Dresden zwischen Großköris und Teupitz. Da ist die linke Spur blockiert. Hier liegt nämlich ein totes Tier auf der Straße. Hier also bitte aufpassen. Und es hat einen Unfall gegeben auf der A24 Richtung Pritzwalk zwischen Parchim und Suco. Fahrt ihr unbedingt langsamer. Die neuesten Blitzer stehen in Zehlendorf, Sagemünder Straße, in Tiergarten, Tiergartentunnel direkt am Spreebogen, in Rüdnick auf der Hauptstraße und in Schwedoder auf der Brückenstraße wird geblitzt. Vielen Dank euch fürs Bescheid geben. Und wenn ihr jetzt auch noch einen Staublitzer unterwegs irgendwo gesehen habt, ruft gern an, sagt uns einen Bescheid oder schickt uns eine WhatsApp rum. Berlin 20, 3x19 und euch damit eine gute Fahrt in den Feierabend.
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7: Hallihallo, ich freue mich, dass ihr mit dabei seid. Ihr habt hoffentlich den heißen Arbeitstag gut überstanden. Morgen geht's ja noch heißer weiter. Und da wollen wir doch alle einfach nur direkt ins Wasser springen. Oder vielleicht doch nicht. Welches Team seid ihr? Arschbombe und gib ihm? Oder erstmal mit dem kleinen C rantasten? Schickt mir gern eine WhatsApp. Berlin 94392 94 3. Quatschen wir drüber in 15 Minuten hier bei RS2.

0: Wart ihr heute schon eine Runde am See oder macht ihr jetzt vielleicht gleich nach dem Feierabend noch eine Arschbombe? 94.3 RS2 ist an. 31 Grad heute in Berlin und Brandenburg, morgen bis zu 38 Grad. Ich würde am liebsten direkt mit einer Arschbombe rein ins kalte Wasser. Wie ist es bei euch? Arschbombe oder erstmal mit einem kleinen Zeh rantesten, Eileen aus Blankenfelde?
1: Oh, ich bin so ein kleiner Zeh-Typ und das ärgert mich ja selber auch, weil ich früher als Kind, ich weiß nicht, wann ich damit aufgehört habe. Früher als Kind, ne, keine Ahnung, 10 Grad, ist egal, Arschbombe rein und jetzt brauche ich echt Munde.
0: Oh ja, das kennen wir alle und fühlt vor allem auch Susanne aus Reinickendorf.
2: Kleiner Zeh, definitiv. Also sollte ich Arschbombe machen, dann könnte es sein, dass das Becken dann leer ist, weil ich eine etwas korpulentere Figur habe. Das ist dann gefährlich für die anderen.
0: Ach Quatsch, du, die freuen sich doch bestimmt auch über eine kleine Abkühlung. Kommt also gut durch die heißen Tage durch. Hier ist 94.3 RS2. 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

0: Das Gute ist ja in diesen Zeiten jetzt gerade, es sind super viele Leute in den Ferien. Heißt, die Öffis und die Straßen auf Weg nach Hause sind nicht ganz so voll. Und dabei begleiten tut er euch gleich. Alex Warren mit Fever Dream. Und dann könnt ihr richtig laut mitsingen bei den Jungs. Die Backstreet Boys mit I Want It That Way. Gleich hier bei 94.3 RS2, Berlins bester Musikmix.
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0: Ja, wenn ich hier so auf meine Wetterkarte gucke, Berlin 30 Grad Sonne, Brandenburg 31 Grad Sonne und das um 17.26 Uhr. Heieiei, ist das ein heißer Tag und es wird ja nur noch heißer. Aber wir bleiben erstmal bei heute. Der Abend, der ist jetzt wirklich richtig schön sonnig. Also statt tagsüber so einen Sonne-Wolken-Mix haben wir jetzt keinen Mix mehr, sondern nur noch Sonne. Und so bleibt es auch den ganzen Abend. Also es wird vor allem ein richtig schöner Sonnenuntergang nachher werden. Morgen, da wird es dann richtig heiß, bis zu 38 Grad und Sonne pur. Also passt auf euch auf, viel trinken und vor allem eincremen und am besten die Sonnenbrille direkt mit zur Arbeit nehmen.
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0: Ja, so ein bisschen ist dann doch noch los auf den Straßen. Also Stadtring A100 Richtung Süden ab Kreuz Wimmersdorf bis Albuinstraße, da seid ihr in einer Viertelstunde durch. Dann haben wir ein paar Staus in der City drin und zwar braucht ihr länger gerade in Erkner, Fangschleusenstraße statt einwärts, da seid ihr auch in 15 Minuten durch. Friedrichshain-Petersburger Straße, da sind 10 Minütchen mehr und in Mitte finden gerade noch ein paar Kundgebungen statt. Deswegen kann es gerade voll werden auf der Torstraße zwischen Gartenstraße und Chausseestraße. Also da kommt ihr gerade fahrt am besten nicht lang. Dann raus nach Brandenburg und zwar aufgepasst auf der A24, da hat es einen Unfall gegeben. Richtung Pritzwalk zwischen Parchim und Suco fahrt ihr unbedingt langsamer. Weiter geht's auf der A12 Richtung Berlin zwischen Briesen und Fürstenwalde-West. Da haben wir stockenden Verkehr, 10 Minütchen brauchen wir hier länger. Und dann bitte aufpassen auf der A13 Richtung Dresden zwischen Großkürres und Teupitz. Auf der linken Spur liegt ein totes Tier. Also hier langsamer fahren. Die neuesten Blitzer, die warten auf euch. Mariendorf, Wilhelm-von-Siemens-Straße, in Niederschöneweide auf der Brückenstraße, in Schwedt, Passauer Chaussee und in Schöneiche auf dem Kieferndamm. Vielen Dank euch fürs Bescheid geben. Wenn ihr jetzt auch noch einen Stau oder Blitzer unterwegs irgendwo gesehen habt, ruft gern an oder schickt uns eine WhatsApp rum. Berlin 20, 3x19. Euch eine gute Fahrt.
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0: Hallöchen, ich freue mich, dass ihr mit dabei seid und wünsche euch einen wunderschönen Feierabend. Und jetzt stellt euch mal kurz vor, euch nimmt jemand die Arbeit ab und dafür bekommt ihr aber noch mehr Gehalt am Ende des Monats. Klingt für mich, würde ich sagen, nach einer Win-Win-Situation. Wie das für euch geht, das hört ihr in einer Viertelstunde hier bei 94.3 RS2.

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9: Ich bin Ralf Gulke. Guten Abend. Die Unionsfraktion im Bundestag hat den bisherigen Kanzleramtsminister Thorsten Frey zum neuen Vorsitzenden gewählt. Frey erhielt bei einer Sondersitzung knapp 92% der Stimmen. Sein Vorgänger Jens Spahn war Mitte Juli zurückgetreten. Er hatte seinen Sohn von einer Leihmutter in den USA austragen lassen. Kanzler Merz hatte den Rücktritt genutzt und seine Regierung an mehreren Stellen umgebaut. Bundespräsident Steinmeier ernannte die drei neuen Minister heute. Er überreichte Gesundheitsminister Linnemann, Kanzleramtsministerin Warken und Verkehrsminister Bilger die Ernennungsurkunden. Nach dem Anschlag auf den Christopher Street Day hat sich die Berliner Justiz gegen Vorwürfe verteidigt, zu milde mit dem Täter Abdul Balut umgegangen zu sein. Kammergericht und Generalstaatsanwaltschaft verwahrten sich gegen die Falschbehauptung, Balut sei wegen schwerer Gewaltdelikte vorbestraft gewesen. In einer Sondersitzung des Innenausschusses des Abgeordnetenhauses listete Innensenatorin Spranger zeitgleich die Delikte auf, mit denen Balut in Berlin polizeilich in Erscheinung trat.
10: Darunter Körperverletzung, Betrug, Beleidigung, Diebstahl, gefährliche Körperverletzung, räuberische Erpressung und Raub auf Straßen. Dem Verfassungsschutz ist Balut seit November 2021 bekannt. Er bewegte sich demnach in der salafistischen Szene Berlins und radikalisierte sich.
9: Am Samstag findet in Hamburg die nächste große CSD-Veranstaltung statt. Die Polizei in der Hansestadt kündigte an, ihre Präsenz zu verdoppeln. Leichte Entspannung nach den verheerenden Waldbränden in Südeuropa. Im Brandgebiet nahe Madrid konnten rund 24.000 Menschen in ihre Häuser zurück. Nach den Worten von Spaniens Regierungschef Sanchez sind die kommenden Stunden entscheidend bei der Brandbekämpfung. Auch in der französischen Gironde im Südwesten des Landes konnte die Lage nach Angaben der Präfektur stabilisiert werden. Zugleich wird befürchtet, dass eine neue Hitzewelle die Brände in beiden Ländern wieder verschlimmern könnte.
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11: Mit Michel Kradel. Bei Aktenzeichen XY geht es heute Abend um den Fall der verschwundenen Inga Gericke. Das fünfjährige Mädchen war 2015 bei einem Familienausflug in der Nähe von Stendal verschwunden. Bis heute ist nicht klar, was passiert ist. Eine Spur führte aber nach Berlin. Jetzt wurde der Cold Case wieder aufgenommen und es werden neue Hinweise gesucht.
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13: Das ist ein richtig schöner, aber auch noch sehr warmer Sommerabend. Gute Nachrichten gibt's aber für heute Nacht, denn heute Nacht bzw. morgen früh, da könnt ihr nochmal so richtig durchlüften. Die Temperaturen, die gehen runter auf 19 bis stellenweise 14 Grad. Ja, und morgen tagsüber, da packen wir dann einfach mal 20 Grad obendrauf. Bis zu 38 Grad kriegen wir in Berlin und Brandenburg. Denkt also dran, viel trinken und am besten die Sonnencreme und die Sonnenbrille jetzt schon mal in die Arbeitstasche packen.
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13: Mehr Zeit braucht ihr immer noch auf dem Stadtring 100 Richtung Süden ab Kreuz Wilmersdorf bis Albuinstraße. Da seid ihr in 10 Minütchen durch. Die längsten Staus in der City, die haben wir in Friedrichshain, Petersburger Straße. Hier sind es 10 Minuten mehr. Eine Viertelstunde steht ihr in Erkner auf der Fangschleusenstraße statt einwärts. Und dann ist auch noch gut was los in Mitte auf der Torstraße. Raus nach Brandenburg. Da passt ihr bitte auf, und zwar auf der A13 Richtung Dresden zwischen Großköris und Teupitz. Da ist die linke Spur gesperrt. Da liegt nämlich ein totes Tier auf der Fahrbahn. Dann hat es einen Unfall gegeben auf der A24 Richtung Pritzwalk zwischen Parchim und Suko, fahrt ihr unbedingt langsamer. Und dann braucht ihr noch mehr Zeit auf der A12 Richtung Berlin zwischen Briesen und Fürstenwalde West. Da haben wir noch gut 10 Minuten stockenden Verkehr. Die neuesten Blitzer, die stehen in Kreuzberg auf dem Mehringdamm, Karlshorst Edisonstraße, in Senftenberg auf der Klettwitzer Straße und in Teltow wird geblitzt auf der Oderstraße. Vielen Dank euch fürs Bescheid geben. Und wenn ihr jetzt auch noch einen Staublitzer unterwegs irgendwo gesehen habt, ruft doch gerne an oder schickt uns eine WhatsApp rum. Berlin 20, 3x19. Euch eine gute Fahrt.
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13: Ich freue mich, dass ihr mit dabei seid und ihr habt hoffentlich den Mittwoch geschafft. Und ja, es ist ja immer noch das Thema seit dem Wochenende bei vielen. Der Anschlag auf den CSD am Samstag hier in Berlin. Vor allem für alle kommenden CSDs ist es ein komisches Gefühl. Am Wochenende ist beispielsweise der nächste in Hamburg. Ob die jetzt erst recht auf die Straße gehen wollen oder doch mit angezogener Handbremse, wir fragen nach in 15 Minuten hier bei 94.3 RS2.

0: Auch gestern, da haben wieder viele von euch im Tiergarten Blumen abgelegt, Kerzen angezündet und ja, irgendwie versucht, das, was da am Samstagabend auf dem CSD passiert ist, zu verarbeiten. Hier ist 94.3 RS2. An den nächsten Wochenenden finden ja deutschlandweit weitere CSD-Events statt. Diesen Samstag in Hamburg. Und natürlich fragen sich die Veranstalter, wie sie nach dem Anschlag in Berlin weitermachen sollen. Manuel Opitz ist der Pressesprecher der Hamburg Pride. Das Thema Sicherheit beschäftigt euch ja nicht erst seit Samstag, ne?
1: CSDs sind immer gefährdet. Das ist leider eine traurige Wahrheit. Letztes Jahr gab es mehr als 110 Angriffe auf CSD-Demonstrationen in Deutschland. Die Sicherheitsbehörden haben uns gesagt, dass derzeit keine konkreten Gefährdungshinweise für den CSD vorliegen, dass aber trotzdem die Zahl der Einsatzkräfte erhöht wird. Und das ist natürlich für uns einfach sehr wichtig zu wissen, dass die Polizei eben voll hinter uns steht und uns unterstützt.
0: Definitiv, ja. Und trotz des Schocks und der Trauer spürt ihr gerade aber auch ganz viel Zusammenhalt und Rückhalt.
1: Damit meine ich nicht nur queere Menschen, die uns jetzt schreiben, jetzt gehen sie erst recht auf die Straße, wir dürfen uns nicht aus der Öffentlichkeit verdrängen lassen. Und gleichzeitig erreichen uns aber auch ganz viele Solidaritätsbekundungen von Menschen, die uns schreiben, sie sind gar nicht queer, sie waren auch noch nie auf einer CSD-Demo, aber dieses Mal kommen sie zum ersten Mal hin, um ihre Solidarität mit queeren Menschen auszudrücken.
0: Und genau das ist doch, was wir jetzt gerade brauchen, oder? Jetzt erst recht. Für den CSD in Hamburg sind 250.000 Teilnehmer angemeldet. Es kann gut sein, dass gerade jetzt noch deutlich mehr kommen. Ganz unbeschwert feiern, das wird wahrscheinlich keiner so richtig können. Aber ein Zeichen setzen gegen Hass und Gewalt, das können wir doch auf jeden Fall alle zusammen. 94.

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0: Heute 32 Grad, morgen 37 Grad. Ja, und wenn ihr nach einer großen Hitzewelle zu Hause noch nicht ausgestattet seid mit Klimas, Ventilatoren und Co., dann vielleicht ja jetzt. 94.3 RS2 ist an. Schön, dass ihr mit dabei seid. Wenn es Nachschub gab in der Zwischenzeit, sah es ja meistens ziemlich mau aus. Wir haben jetzt nochmal für euch nachgehakt.
1: Also bei uns gibt es momentan gar keinen Nachschub.
2: Nur online, ja.
3: Da bekommen wir gar nichts mehr nach. Das ist alles leer.
4: Klimaanlagen sind ziemlich gefragt. Ein paar Tage waren ja ein paar tausend Stück da morgens angekommen und mittags waren die schon alle weg.
5: Die Nachfrage ist ja so extrem groß gewesen, schon in der ersten Hitzewelle. Wir haben keine Klimaanlagen mehr, wir haben nur noch ein paar Ventilatoren hier vorne.
0: Doch krass, oder? Es kann doch nicht sein. Es muss doch irgendeinen Laden geben, wo es noch was gibt. Also, liebe Berliner, Brandenburger, Elektroläden, Baumärkte, Supermärkte, wer hat noch was da für den heißen Tag morgen? Berlin 94.3, 92, 94.3, sagt uns gerne Bescheid hier

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12: Es ist 5:07. Ich bin Cornelius Dreger. Guten Abend. Die Bundesregierung hat sich neu aufgestellt. Bundespräsident Steinmeier hat 3 neue CDU-Minister ernannt. Carsten Linnemann übernimmt als Gesundheitsminister. Seine Vorgängerin Nina Wagen wird als erste Frau Kanzleramtsministerin. Und Steffen Bilger ist ab sofort Verkehrsminister. Steinmeier sagte:
13: Regierungen neu aufzustellen ist in der Geschichte der Bundesrepublik nicht ungewöhnlich. Im Vordergrund stehen dabei immer die Arbeitsfähigkeit und Handlungskraft der Bundesregierung. Sie zu sichern, ist vorrangige Aufgabe und Verantwortung des Bundeskanzlers.
12: Ex-Kanzleramtschef Thorsten Frey wurde mit 92% zum neuen Chef der Unionsfraktion im Bundestag gewählt. Jahrzehntelang ist die Autobranche in Deutschland das Zugpferd gewesen. Jetzt stecken VW, Mercedes, BMW und Co. aber in einer waschechten andauernden Krise. Immer mehr Stellen sollen abgebaut werden. Dazu tragen die Konkurrenz aus Asien oder auch die Zölle aus den USA bei. Eva Siegfried vom Branchenverband VDA sieht die Schuld aber auch bei der deutschen Politik der letzten Jahre.
14: Die Entwicklung zur Elektromobilität, die bringt einen Rückgang der Beschäftigung mit sich. Das liegt daran, dass ein E-Auto schlicht weniger Komponenten hat. Wir sehen aber, dass der Rückgang bei der Beschäftigung in Deutschland dramatischer und drastischer ausfällt, als das mit Blick auf diese Entwicklung eigentlich zu erwarten gewesen wäre. Und das liegt eben am Standort und seinen schlechten wirtschaftlichen Rahmenbedingungen.
12: Die Bundesregierung hat die umstrittenen Energiegesetze von Wirtschaftsministerin Reiche auf den Weg gebracht. Unter anderem sollen Solar- und Windkraftanlagen weniger gefördert werden. Umweltverbände werfen Reiche vor, mit den neuen Gesetzen die Energiewende auszubremsen. Antisemitische Vorfälle haben in Deutschland in den letzten Jahren besonders stark zugenommen. Das berichtet die internationale Taskforce gegen Antisemitismus. Demnach haben sich die Fälle seit dem Wiederaufflammen des Nahostkonflikts mehr als verdreifacht. Weltweit fiel der Anstieg etwas kleiner aus. Die mehr als umstrittenen Pläne der FIFA zum Verkauf von Anteilen an der WM sorgen auch in Deutschland für Kritik. Viele sehen einen absoluten Angriff auf den Fußball, sagte DFB-Vizepräsident Watzke dem Kicker. Die Mehrheit der FIFA-Mitgliedsverbände muss den Plänen zustimmen.
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16: Huh, das war heute schon ganz schön heiß, oder? Und auch jetzt haben wir immer noch sehr milde Temperaturen in Berlin und Brandenburg. Aber gute Nachrichten, ihr könnt heute Nacht bzw. morgen früh nochmal so richtig durchlüften. Die Temperaturen gehen nämlich runter auf 19 bis stellenweise 14 Grad. Ja, und morgen tagsüber, da packen wir dann einfach mal 20 Grad oben drauf. Bis zu 38 Grad kriegen wir in Berlin und Brandenburg. Denkt also jetzt schon mal dran, viel trinken und die Sonnenbrille am besten jetzt schon mal in die Arbeitstasche packen.
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1: Es ist 7:05. Ich bin Cornelius Dreger. Guten Abend. Einmal durchwechseln bitte. Drei Ministerposten der Union sind in der Bundesregierung jetzt offiziell neu besetzt. Bundespräsident Steinmeier ernannte Carsten Linnemann zum Gesundheitsminister. Steffen Bilger leitet nun das Verkehrsressort. Und Nina Wagen ist Kanzleramtschefin als erste Frau im Amt. Ihr Vorgänger Thorsten Frey wurde kurz darauf dann auch schon zum neuen Fraktionschef der Union gewählt. Mit starken 92%. Er selbst sagte zum Ergebnis:
2: Das ist wirklich etwas Besonderes. Das empfinde ich als Rückenstärkung und auch als zusätzliche Motivation für alles, was jetzt vor uns liegt.
1: Ob VW, Audi, Mercedes oder BMW, die gesamte Autobranche in Deutschland steckt tief in der Krise. Stellen sollen in immer größeren Ausmaßen abgebaut werden, um die Konzerne irgendwie auf Kurs zu halten. Zu den Gründen zählen etwa hohe Zölle und billige Konkurrenz aus Asien. Eva Siegfried vom Branchenverband VDA sieht aber auch die Politik in Berlin und Brüssel in der Pflicht.
3: Und da geht es ganz ausdrücklich nicht nur um die Automobilhersteller, sondern auch um die mittelständischen Automobilzulieferer, die aktuell massiv kämpfen, auch mit den schlechten Standortbedingungen in Deutschland. Das heißt, es braucht vor allen Dingen weniger Regulierung und Bürokratie, niedrigere Energiepreise, niedrigere Steuern und insgesamt mehr Tempo bei Reformen.
1: 11 Jahre nach dem Germanwings-Absturz verklagen 30 Angehörige der Opfer jetzt den Staat. Sie fordern Schadenersatz, weil aus ihrer Sicht nicht genug kontrolliert wurde, ob der Co-Pilot flugtauglich war. Er hatte das Flugzeug absichtlich zum Absturz gebracht, 150 Menschen starben. Zum ersten Mal seit 15 Jahren ist wieder ein Direktflug von Deutschland nach Syrien gestartet. Die Maschine der Fluggesellschaft LEAF ist von Düsseldorf nach Damaskus geflogen. 2011 war der Flugverkehr zwischen beiden Ländern wegen des Bürgerkriegs in Syrien eingestellt worden. Die Tour de France könnte in 3 Jahren in Deutschland starten. Die deutsche Bewerbung für den Grand Départ 2029, also den Auftakt der Tour, ist raus. Starten soll die Route in Berlin und dann durch Mitteldeutschland führen. Anlass ist das 40-jährige Jubiläum des Mauerfalls.
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5: Das ist ein richtig schöner, aber auch noch sehr warmer Sommerabend. Gute Nachrichten gibt's aber für heute Nacht, denn heute Nacht bzw. morgen früh, da könnt ihr nochmal so richtig durchlüften. Die Temperaturen, die gehen runter auf 19 bis stellenweise 14 Grad. Ja, und morgen tagsüber, da packen wir dann einfach mal 20 Grad obendrauf. Bis zu 38 Grad kriegen wir in Berlin und Brandenburg. Denkt also dran, viel trinken und am besten die Sonnencreme und die Sonnenbrille jetzt schon mal in die Arbeitstasche packen.
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1: Es ist 8:05. Ich bin Cornelius Dreger. Guten Abend. Die Bundesregierung hat sich neu aufgestellt. Bundespräsident Steinmeier hat 3 neue CDU-Minister ernannt. Carsten Linnemann übernimmt als Gesundheitsminister. Seine Vorgängerin Nina Wagen wird als erste Frau Kanzleramtsministerin. Und Steffen Bilger ist ab sofort Verkehrsminister. Steinmeier sagte:
2: Regierungen neu aufzustellen ist in der Geschichte der Bundesrepublik nicht ungewöhnlich. Im Vordergrund stehen dabei immer die Arbeitsfähigkeit und Handlungskraft der Bundesregierung. Sie zu sichern, ist vorrangige Aufgabe und Verantwortung des Bundeskanzlers.
1: Ex-Kanzleramtschef Thorsten Frey wurde mit 92% zum neuen Chef der Unionsfraktion im Bundestag gewählt. Mit seinen Plänen für die Fußball-WM hat FIFA-Präsident Infantino wohl ein Eigentor geschossen. Die Kritik wird immer lauter, auch in Deutschland. DFB-Präsident Bernd Neuendorf hält nichts davon, Teile der WM an private Investoren zu verkaufen. Dem ZDF sagte er:
3: Der Fußball lebt von der Akzeptanz der Gesellschaft und wir dürfen ihn nicht zum Spielball von Investoren machen. Das ist, glaube ich, ganz wichtig. Hier sind wir auf dem besten Wege, diese Akzeptanz ja so zunichte zu machen, und das halte ich für überaus problematisch und auch nicht zustimmungsfähig.
1: Die UEFA hatte zuvor gedroht, europäische Teams nicht mehr an der WM teilnehmen zu lassen. Die großen Autobauer in Deutschland stecken in der Krise. Nach VW und Porsche hat nun auch BMW einen massiven Stellenabbau angekündigt. Der Branchenverband VDA sieht jetzt die Politik in der Pflicht. Berlin und Brüssel müssten jetzt schleunigst für bessere Rahmenbedingungen sorgen. Antisemitische Vorfälle haben in Deutschland in den letzten Jahren besonders stark zugenommen. Das berichtet die Internationale Taskforce gegen Antisemitismus. Demnach haben sich die Fälle seit dem Wiederaufflammen des Nahostkonflikts mehr als verdreifacht. Weltweit fiel der Anstieg etwas kleiner aus. 85.000 Fans, jede Menge Heavy Metal und dieses Mal kaum Matsch. Heute ist wieder das weltberühmte Wacken Open Air gestartet. Eröffnet wurde das Festival traditionell von der Feuerwehrkapelle des kleinen Ortes in Schleswig-Holstein. Es findet dieses Jahr zum 35. Mal statt.
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5: Huh, das war heute schon ganz schön heiß, oder? Und auch jetzt haben wir immer noch sehr milde Temperaturen in Berlin und Brandenburg. Aber gute Nachrichten, ihr könnt heute Nacht bzw. morgen früh nochmal so richtig durchlüften. Die Temperaturen gehen nämlich runter auf 19 bis stellenweise 14 Grad. Ja, und morgen tagsüber, da packen wir dann einfach mal nochmal 20 Grad oben drauf. Bis zu 38 Grad kriegen wir in Berlin und Brandenburg. Denkt also jetzt schon mal dran, viel trinken und die Sonnenbrille am besten jetzt schon mal in die Arbeitstasche packen.
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2: Es ist 5:10 Uhr. Ich bin Anna Löwer. Guten Abend. Einmal durchwechseln bitte. 3 CDU-Ministerposten sind in der Bundesregierung jetzt offiziell neu besetzt. Bundespräsident Steinmeier ernannte Carsten Linnemann zum Gesundheitsminister. Steffen Bilger leitet nun das Verkehrsressort. Nina Wagen ist Kanzleramtschefin, als erste Frau im Amt. Ihr Vorgänger Thorsten Frey wurde kurz darauf dann auch schon zum neuen Fraktionschef der Union gewählt, mit starken 92%. Er selbst sagte zum Ergebnis:
3: Es ist wirklich etwas Besonderes, das empfinde ich als Rückenstärkung und auch als zusätzliche Motivation für alles, was jetzt vor uns liegt.
2: Die großen Autobauer in Deutschland stecken in der Krise. Nach VW und Porsche hat nun auch BMW einen massiven Stellenabbau angekündigt. Gründe dafür sind hohe Zölle, billige Konkurrenz aus Asien und der späte Umstieg auf E-Autos, so der Branchenverband VDA. Er beklagt aber auch die schlechten Rahmenbedingungen in Deutschland, sagt Sprecherin Eva Siegfried.
4: Die Industrie kämpft mit hohen Energiepreisen und Steuern, hohen Arbeitskosten und viel, viel Bürokratie. Und all das, dieser ganze Mix, der führt dazu, dass sich die Unternehmen aus wirtschaftlichen Gründen leider zunehmend gegen Deutschland als Standort entscheiden müssen, um ihre Unternehmen wettbewerbsfähig zu halten und die übrige Beschäftigung hierzulande halten zu können.
2: Auch in Deutschland kommen die umstrittenen Pläne der FIFA für die WM nicht gut an. DFB-Präsident Bernd Neuendorf sagte dem ZDF, es sei ein fatales Zeichen, die Fußball-Weltmeisterschaft für Investoren zu öffnen. Die UEFA hatte zuvor gedroht, europäische Teams nicht mehr an der WM teilnehmen zu lassen. Antisemitische Vorfälle haben in Deutschland in den letzten Jahren besonders stark zugenommen. Das berichtet die Internationale Taskforce gegen Antisemitismus. Demnach haben sich die Fälle seit dem Wiederaufflammen des Nahostkonfliktes mehr als verdreifacht. Weltweit fiel der Anstieg etwas kleiner aus. 11 Jahre nach dem Germanwings-Absturz verklagen 30 Angehörige der Opfer jetzt den Staat. Sie fordern Schadenersatz, weil aus ihrer Sicht nicht genug kontrolliert wurde, ob der Co-Pilot flugtauglich war. Er hatte das Flugzeug absichtlich zum Absturz gebracht. 150 Menschen starben.
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1: Es ist 5 vor 11. Ich bin Anna Löwer. Guten Abend. Ob VW, Audi, Mercedes oder BMW, die gesamte Autobranche in Deutschland steckt tief in der Krise. Stellen sollen in immer größeren Ausmaßen abgebaut werden, um die Konzerne irgendwie auf Kurs zu halten. Zu den Gründen zählen etwa hohe Zölle und billige Konkurrenz aus Asien. Eva Siegfried vom Branchenverband VDA sieht aber auch die Politik in Berlin und Brüssel in der Pflicht.
2: Und da geht es ganz ausdrücklich nicht nur um die Automobilhersteller, sondern auch um die mittelständischen Automobilzulieferer, die aktuell massiv kämpfen, auch mit den schlechten Standortbedingungen in Deutschland. Das heißt, es braucht vor allen Dingen weniger Regulierung und Bürokratie, niedrigere Energiepreise, niedrigere Steuern und insgesamt mehr Tempo bei Reformen.
1: Die Regierung hat sich neu aufgestellt. Bundespräsident Steinmeier hat 3 neue CDU-Minister ernannt. Carsten Linnemann übernimmt als Gesundheitsminister. Seine Vorgängerin Nina Wagen wird als erste Frau Kanzleramtsministerin und Steffen Bilger ist ab sofort Verkehrsminister. Steinmeier sagte:
3: Regierungen neu aufzustellen ist in der Geschichte der Bundesrepublik nicht ungewöhnlich. Im Vordergrund stehen dabei immer die Arbeitsfähigkeit und Handlungskraft der Bundesregierung. Sie zu sichern, ist vorrangige Aufgabe und Verantwortung des Bundeskanzlers.
1: Der hatte sich aber vor allem durch die Entlassung von Bilgers Vorgänger Schnieder ordentlich Kritik eingehandelt. Mit seinen Plänen für die Fußball-WM hat FIFA-Präsident Infantino wohl ein Eigentor geschossen. Die Kritik wird immer lauter, auch in Deutschland. DFB-Präsident Bernd Neuendorf hält nichts davon, Teile der WM an private Investoren zu verkaufen. Das sei ein fatales Zeichen, sagte er dem ZDF. In den Waldbrandgebieten im Süden Europas schauen Einsatzkräfte und Bewohner mit Sorgen auf die nächste Hitzewelle. Auch vielen Touristen machen die Brände natürlich einen Strich durch die Rechnung. Wer seinen Flug nicht antreten will, obwohl er weiter angeboten wird, bleibt meist auf den Kosten sitzen. Die Tour de France könnte in 3 Jahren in Deutschland starten. Die deutsche Bewerbung für den Grand Départ 2029, also den Auftakt der Tour, ist raus. Starten soll die Route in Berlin und dann durch Mitteldeutschland führen. Anlass ist das 40-jährige Jubiläum des Mauerfalls.
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1: Es ist 11:05. Ich bin Anna Löwer. Guten Abend. Jahrzehntelang ist die Autobranche in Deutschland das Zugpferd gewesen. Jetzt stecken VW, Mercedes, BMW und Co. aber in einer waschechten, andauernden Krise. Immer mehr Stellen sollen abgebaut werden. Dazu tragen die Konkurrenz aus Asien oder auch die Zölle aus den USA bei. Eva Sigrid vom Branchenverband VDA sieht die Schuld aber auch in der deutschen Politik der letzten Jahre.
2: Die Entwicklung zur Elektromobilität, die bringt einen Rückgang der Beschäftigung mit sich. Das liegt daran, dass ein E-Auto schlicht weniger Komponenten hat. Wir sehen aber, dass der Rückgang bei der Beschäftigung in Deutschland dramatischer und drastischer ausfällt, als das mit Blick auf diese Entwicklung eigentlich zu erwarten gewesen wäre. Und das liegt eben am Standort und seinen schlechten wirtschaftlichen Rahmenbedingungen.
1: Der Umbruch in der Bundesregierung ist offiziell. Bundespräsident Steinmeier hat 3 neue CDU-Minister ernannt. Gesundheitsminister Linnemann, Kanzleramtsministerin Wagen und Verkehrsminister Bilger haben ihre Ernennungsurkunden bekommen. Vor allem beim Umgang mit Bilgers Vorgänger Schnieder gab es Kritik an Kanzler Merz, auch innerhalb seiner eigenen Partei. Steinmeier sagte zu Schnieders Entlassung:
3: Die Sanierung der Infrastruktur maroder Brücken, Straßen und Autobahnen war und bleibt eine Herkulesaufgabe. Sie, lieber Herr Schnieder, haben diesen Prozess eingeleitet, immer in dem Wissen, dass dies Zeit und Beharrlichkeit braucht.
1: Auch in Deutschland kommen die umstrittenen Pläne der FIFA für die WM nicht gut an. DFB-Präsident Bernd Neuendorf sagte dem ZDF, es sei ein fatales Zeichen, die Fußball-Weltmeisterschaft für Investoren zu öffnen. Die UEFA hatte zuvor gedroht, europäische Teams nicht mehr an der WM teilnehmen zu lassen. Antisemitische Vorfälle haben in Deutschland in den letzten Jahren besonders stark zugenommen. Das berichtet die Internationale Taskforce gegen Antisemitismus. Demnach haben sich die Fälle seit dem Wiederaufflammen des Nahostkonfliktes mehr als verdreifacht. Weltweit fiel der Anstieg etwas kleiner aus. 11 Jahre nach dem Germanwings-Absturz verklagen 30 Angehörige der Opfer jetzt den Staat. Sie fordern Schadenersatz, weil aus ihrer Sicht nicht genug kontrolliert wurde, ob der Co-Pilot flugtauglich war. Er hatte das Flugzeug absichtlich zum Absturz gebracht. 150 Menschen starben.
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1: Es ist 5:01 Uhr. Ich bin Anna Löwer. Die großen Autobauer in Deutschland stecken in der Krise. Nach VW und Porsche hat nun auch BMW einen massiven Stellenabbau angekündigt. Gründe dafür sind hohe Zölle, billige Konkurrenz aus Asien und der späte Umstieg auf E-Autos, so der Branchenverband VDA. Er beklagt aber auch die schlechten Rahmenbedingungen in Deutschland, sagt Sprecherin Eva Siegfried.
2: Die Industrie kämpft mit hohen Energiepreisen und Steuern, hohen Arbeitskosten und viel, viel Bürokratie. Und all das, dieser ganze Mix, der führt dazu, dass sich die Unternehmen aus wirtschaftlichen Gründen leider zunehmend gegen Deutschland als Standort entscheiden müssen, um ihre Unternehmen wettbewerbsfähig zu halten und die übrige Beschäftigung hierzulande halten zu können.
1: Die Regierung hat sich neu aufgestellt. Bundespräsident Steinmeier hat 3 neue CDU-Minister ernannt. Carsten Linnemann übernimmt als Gesundheitsminister. Seine Vorgängerin Nina Wagen wird als erste Frau Kanzleramtsministerin und Steffen Bilger ist ab sofort Verkehrsminister. Auch in Deutschland kommen die umstrittenen Pläne der FIFA für die WM nicht gut an. DFB-Präsident Bernd Neuendorf sagte dem ZDF, es sei ein fatales Zeichen, die Fußball-Weltmeisterschaft für Investoren zu öffnen. Und weiter?
3: Ich bin Mitglied auch im höchsten Gremium der FIFA und dann erwartet man schon, dass man über so einen Prozess auch vorab informiert wird. Das ist so umfassend, darüber muss ja innerhalb der FIFA über Monate, wenn nicht sogar über ein Jahr oder noch länger gesprochen worden sein. Wir waren sehr überrascht und auch verärgert, dass wir sowas aus der Presse, aus der Zeitung erfahren müssen. Das ist, glaube ich, kein Umgang.
1: Die Tour de France könnte in 3 Jahren in Deutschland starten. Die deutsche Bewerbung für den Grand Départ 2029, also den Auftakt der Tour, ist raus. Starten soll die Route in Berlin und dann durch Mitteldeutschland führen. Anlass ist das 40-jährige Jubiläum des Mauerfalls. 24 Stunden nonstop in der Luft. Ein Airbus von Qantas ist mehr als 23.000 Kilometer von Australien nach Frankreich geflogen und hat damit einen neuen Langstreckenrekord aufgestellt. Passagiere waren noch nicht an Bord. Der Flug war ein Test für die geplante Direktverbindung Sydney-London.
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1: Es ist 5:05. Ich bin Anna Löwer. Ob VW, Audi, Mercedes oder BMW, die gesamte Autobranche in Deutschland steckt tief in der Krise. Stellen sollen in immer größeren Ausmaßen abgebaut werden, um die Konzerne irgendwie auf Kurs zu halten. Zu den Gründen zählen etwa hohe Zölle und billige Konkurrenz aus Asien. Eva Siegfried vom Branchenverband VDA sieht aber auch die Politik in Berlin und Brüssel in der Pflicht.
2: Und da geht es ganz ausdrücklich nicht nur um die Automobilhersteller, sondern auch um die mittelständischen Automobilzulieferer, die aktuell massiv kämpfen, auch mit den schlechten Standortbedingungen in Deutschland. Das heißt, es braucht vor allen Dingen weniger Regulierung und Bürokratie, niedrigere Energiepreise, niedrigere Steuern und insgesamt mehr Tempo bei Reformen.
1: Die Regierung hat sich neu aufgestellt. Bundespräsident Steinmeier hat 3 neue CDU-Minister ernannt. Carsten Linnemann übernimmt als Gesundheitsminister. Seine Vorgängerin Nina Wagen wird als erste Frau Kanzleramtsministerin. Und Steffen Bilger ist ab sofort Verkehrsminister. Steinmeier sagte:
3: Regierungen neu aufzustellen ist in der Geschichte der Bundesrepublik nicht ungewöhnlich. Im Vordergrund stehen dabei immer die Arbeitsfähigkeit und Handlungskraft der Bundesregierung. Sie zu sichern, ist vorrangige Aufgabe und Verantwortung des Bundeskanzlers.
1: Der hatte sich aber vor allem durch die Entlassung von Bilgers Vorgänger Schnieder ordentlich Kritik eingehandelt. Mit seinen Plänen für die Fußball-WM hat FIFA-Präsident Infantino wohl ein Eigentor geschossen. Die Kritik wird immer lauter, auch in Deutschland. DFB-Präsident Bernd Neuendorf hält nichts davon, Teile der WM an private Investoren zu verkaufen. Das sei ein fatales Zeichen, sagte er dem ZDF. In den Waldbrandgebieten im Süden Europas schauen Einsatzkräfte und Bewohner mit Sorgen auf die nächste Hitzewelle. Auch vielen Touristen machen die Brände natürlich einen Strich durch die Rechnung. Wer seinen Flug nicht antreten will, obwohl er weiter angeboten wird, bleibt meist auf den Kosten sitzen. Die Tour de France könnte in 3 Jahren in Deutschland starten. Die deutsche Bewerbung für den Grand Départ 2029, also den Auftakt der Tour, ist raus. Starten soll die Route in Berlin und dann durch Mitteldeutschland führen. Anlass ist das 40-jährige Jubiläum des Mauerfalls.
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